Ich wollte on behalf of the RTL All-Stars and a riesen vielen Dank an MSD für eure super good vibrations, für eure, wir haben einfach unheimlich viele schöne Abends mit euch gehabt, mit einer ganzen, mit eurer ganzen Familie von überall. Und wir sagen jetzt langsam Tschüss. Wir haben jetzt ein musikalisches Geschenk für euch. Ladies and Gentlemen, this one's for you. So please put your hands together one more time.

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Informationen rund um die Adipositas-Therapie, Symposium für Ärzte und Interessierte am 6. Juni. 20% der Frauen und 23% der Männer in Deutschland sind von Adipositas betroffen. Das starke Übergewicht ist eine chronische Erkrankung und gleichzeitig Risikofaktor für Folgekrankheiten wie Diabetes mellitus, Erkrankungen des Herz-Kreislauf-Systems oder des Bewegungsapparates. Das Adipositas-Zentrum des Dietrich-Bonhoeffer-Klinikums möchte Ärztinnen und Ärzten sowie Interessierten deshalb auch in diesem Jahr Probleme rund um die Erkrankung näherbringen. Beim Adipositas-Symposium am Samstag, dem 6. Juni ab 9.30 Uhr im Konferenzraum der Bethesda-Klinik, dem Haus G des Dietrich-Bonhoeffer-Klinikums, geht es um Themen wie Behandlungsoptionen der Esssucht, die Auswahl der richtigen bariatrischen Operationsmethode, der Einsatz inkretinbasierter Medikamente, die sogenannte Abnehmspritze, Therapiemöglichkeiten bei Kinderadipositas, die Bedeutung des Austausches in Selbsthilfegruppen und Therapieoptionen neben der chirurgischen und medikamentösen Behandlung. Für die Veranstaltung anmelden kann man sich unter der Telefonnummer 0395 775 1280 6 oder per E-Mail an ch1-adipos@dbknb.de. Der Eintritt ist frei. Die Zahl der hilfesuchenden Betroffenen steigt und damit auch der Informationsbedarf der Hausärztinnen und Hausärzte. Im Rahmen des Adipositas-Symposiums am 6. Juni im Konferenzraum der Bethesda-Klinik wird es auch einen Überblick über die aktuellen Ergebnisse des Adipositas-Zentrums bei der Versorgung der Patienten geben.

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Die Fettleber, eine unterschätzte Volkskrankheit. Gesundheitsforum am 15. Juni. Man kann zu Recht von einer Volkskrankheit sprechen, wenn rund ein Viertel aller Erwachsenen betroffen ist. Die Rede ist von der Fettleber, bei der das Organ über Jahre Fett einlagert und anschwillt. Da die Krankheit lange unbemerkt verläuft, wird sie oft unterschätzt. Eine Fettleber kann schwerwiegende Folgen wie Leberzirrhose oder sogar Leberkrebs nach sich ziehen, sagt Dr. Med. Christian Kirsch, Chefarzt der Klinik für Innere Medizin 1. Betroffen sind vor allem Menschen mit starkem Übergewicht und Typ-2-Diabetes. Erstmals gibt es ein Medikament zur Behandlung der Fettleber. Vor allem aber kann man die Fettleber selbst bekämpfen, durch Ernährungsumstellung und Bewegung. Welche Ursachen sie hat, warum die Erkrankung unser Gesundheitssystem vor große Herausforderungen stellt und wie wichtig es ist, auf die eigene Gesundheit zu achten, darüber spricht der Chefarzt beim Gesundheitsforum DBK am 15. Juni um 17 Uhr im Konferenzraum des Hauses G, der Bethesda-Klinik in Neubrandenburg. Alle Interessierten sind willkommen. Der Eintritt ist frei.

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0: Heute ist es anfangs stark bewölkt und es zieht ein Regengebiet durch. Es gibt auch eine geringe Gewitterneigung zum Nachmittag hin, dann ein Übergang zu wechselnder Bewölkung. Und dann kommen allerdings auch Schauer auf, vereinzelt auch Gewitter bei höchsten Temperaturen zwischen 19 und 21 Grad. Der Wind ist schwach bis mäßig unterwegs und kommt aus südwestlichen bis westlichen Richtungen. Zum Abend hin dreht er dann auf Richtungen um Süd und nimmt ab. Die kommende Nacht ist dann gekennzeichnet durch einen gewissen Bewölkungsrückgang und auch die Schauer klingen rasch ab, genauso auch die Gewitter, die tiefsten Temperaturen dann zwischen 15 und 12 Grad bei einem allgemein schwachen Südwind. Morgen dann wechselnd bewölkt, ab dem Nachmittag wieder von Westen aufkommende Schauer und Gewitter. Lokal kann es dann Starkregen, Sturmböen oder Hagel geben, das Ganze bei höchsten Temperaturen zwischen 19 und 23 Grad und einem mäßigen, teils stark Bögenwind aus südlichen bis südwestlichen Richtungen. Die Nacht zum Freitag ist dann wolkig. Allmählich lassen auch die Schauer und Gewitter nach. Bei tiefsten Temperaturen zwischen 14 und 11 Grad und einem schwachen bis mäßigen Wind aus Süd bis Südwest. Und der Freitag, der zeigt sich wolkig, später auch wieder mit aufkommenden Schauern und Gewittern, lokal mit Starkregen, Sturmböen oder Hagel, bei höchsten Temperaturen zwischen 19 und 21 Grad und einem mäßigen bis stark Bögenwind aus südwestlichen bis westlichen Richtungen. Die Roggenpollen fliegen zurzeit mit mittlerer bis hoher Intensität. Die Gräserpollen tun es ihnen gleich.
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0: in der nächsten halben Stunde lassen wir mal den Jens Fischer an die Regler.
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Olivia Newton-John war selbst Hauptdarstellerin im Film Xanadu. Und jetzt einer meiner Lieblings-Roboterfilme. Nummer 5 lebt. Und aus dem hören wir Eldie Barge und Who's Johnny?

Bei den vielen Filmen, die ich in letzter Zeit gesehen habe, ist mir aufgefallen, dass gerade aus japanischen Animes sehr gute Filmmusik stammt. Und die will ich euch nicht vorenthalten. Zwei Beispiele dafür. Das erste aus The Deer King. Millet und One Reason gesungen in Japanisch und Englisch.

The Deer King von 2021, ein Jahr vorher erschienenes Popel und die andere Seite des Himmels. Und so stelle ich mir eine Filmmusik vor, fängt langsam und ruhig an, steigert sich dann, bis dann zum Schluss das gesamte Orchester dem Titel ein episches Ende bereitet. Gesungen von Losarina.

6. und 7. Juni findet in Ludorf das 58. Reitturnier mit KM-Wertung statt. Der Landkreis Mecklenburgische Seenplatte, flächenmäßig der größte im Land, gehört zu den Regionen in Mecklenburg-Vorpommern mit den meisten Reitturnieren nach den Regularien der Leistungsprüfungsordnung, der LPO, sowie zahlreicher weiterer Veranstaltungen mit Pferden nach den Regeln der Wettbewerbsordnung, der WBO. Eines der LPO-Turniere findet am 6. und 7. Juni im 500-Seelen-Ort Ludorf statt, der zur Gemeinde Südmüritz gehört, nur 2 Kilometer von der Müritz entfernt. Das Turniergelände befindet sich im Park hinter dem Romantikhotel Gutshaus, das im 17. Jahrhundert als Herrenhaus errichtet wurde. Offizieller Turnierveranstalter ist der Reit-, Fahr- und Voltigierverein der RFVV Ludorf. Die Turnierleitung bei der 58. Auflage liegt in den Händen von Sabine Siedler und Heiko Frahm. Das 2-tägige Turnier mit Dressur- und Springprüfungen hat 25 Prüfungsteile. Eingebunden ist der beliebte Dressur-Müritz-Pokal mit 2 Wertungsprüfungen in der Klasse L. Ferner werden 6 Springen für die Kreismeisterschaft gewertet, die im Landkreis Mecklenburgische Seenplatte auf mehreren Wertungsturnieren ausgetragen wird. Insgesamt gibt es 8 Dressurprüfungen bis zu Klasse L und 11 Springprüfungen bis zur mittelschweren Klasse. Das Mannschaftsspringen, das im Landkreis Mecklenburgische Seenplatte Tradition hat, enthält auch eine Einzelwertung. Darüber hinaus ist ein Reiter- und Führzügelwettbewerb für die jüngsten Reiter vorgesehen. Der Wettbewerb Jump and Drive gehört als Showwettbewerb ebenfalls zum Programm und sorgt für zusätzlichen Spaß am Sonntagnachmittag. Sportlicher Höhepunkt ist der Großer Preis. Ein 1-Sterne-M-Springen mit Siegerrunde, präsentiert vom Romantikhotel Gutshaus Ludorf. Für die besten 3 Reiter ist ein Sonderpreis von 600 Euro ausgelobt. Auch rund um das Turnier wird Teilnehmern, Besuchern und deren Kindern in Ludorf viel geboten. Unter Leitung von Familie Winkel gibt es im Vereinszelt wieder kulinarische Köstlichkeiten mit selbstgebackenem Kuchen. Der Eintritt kostet 2 Euro. Für Kinder ist der Zutritt frei. Ein Besuch lohnt sich ganz bestimmt. Für alle interessierten Reiter ist der Online-Nennungsschluss am 26. Mai. Seien auch Sie mit dabei beim 58. Reitturnier in Ludorf am 6. und 7. Juni.

Meistens pflege ich, über Coverversionen herzuziehen, weil das Original dann doch viel besser ist. Es gibt allerdings auch mal kleine Ausnahmen. Hier ist das neue Theme from Captain Future, der Dominatrix TV Mix von Silence 1975.

Silence 1975 remixed alles Mögliche aus den 80ern. Ganz viel Depeche Mode, Pet Shop Boys, Yazoo, Aha, Boytronic und. Einfach mal reinhören. RCS hat einen eigenen YouTube-Kanal. Und damit wir in dieser Runde auch noch ein bisschen Musik aus den 80ern spielen, habe ich eine Band rausgesucht, die war schon da, bevor ich überhaupt auf der Welt war. Die Four Tops hatten ihre große Zeit in den 60ern. Dieser Hit hier allerdings stammt von 88.

0: Heute ist es anfangs stark bewölkt und es zieht ein Regengebiet durch. Es gibt auch eine geringe Gewitterneigung zum Nachmittag hin, dann ein Übergang zu wechselnder Bewölkung. Und dann kommen allerdings auch Schauer auf, vereinzelt auch Gewitter bei höchsten Temperaturen zwischen 19 und 21 Grad. Der Wind ist schwach bis mäßig unterwegs und kommt aus südwestlichen bis westlichen Richtungen. Zum Abend hin dreht er dann auf Richtungen um Süd und nimmt ab. Die kommende Nacht ist dann gekennzeichnet durch einen gewissen Bewölkungsrückgang und auch die Schauer klingen rasch ab, genauso auch die Gewitter, die tiefsten Temperaturen dann zwischen 15 und 12 Grad bei einem allgemein schwachen Südwind. Morgen dann wechselnd bewölkt, ab dem Nachmittag wieder von Westen aufkommende Schauer und Gewitter. Lokal kann es dann Starkregen, Sturmböen oder Hagel geben, das Ganze bei höchsten Temperaturen zwischen 19 und 23 Grad und einem mäßigen, teils stark Bögenwind aus südlichen bis südwestlichen Richtungen. Die Nacht zum Freitag ist dann wolkig. Allmählich lassen auch die Schauer und Gewitter nach. Bei tiefsten Temperaturen zwischen 14 und 11 Grad und einem schwachen bis mäßigen Wind aus Süd bis Südwest. Und der Freitag, der zeigt sich wolkig, später auch wieder mit aufkommenden Schauern und Gewittern, lokal mit Starkregen, Sturmböen oder Hagel, bei höchsten Temperaturen zwischen 19 und 21 Grad und einem mäßigen bis stark Bögenwind aus südwestlichen bis westlichen Richtungen. Die Roggenpollen fliegen zurzeit mit mittlerer bis hoher Intensität. Die Gräserpollen tun es ihnen gleich.
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0: Einladung zur Vernissage der Kunstausstellung von Ruth Schmöker am 14. Juni um 15 Uhr im Hof Café Lebin. Die Kunstausstellung der Malerei von Ruth Schmöker wird vom 14. Juni bis 16. August immer samstags und sonntags im Hof Café Lebin zu sehen sein. Mit ihrer Ausstellung möchte Ruth die Vielfalt von Motiven und Farben präsentieren. Eine umfangreiche Palette in verschiedenen Techniken wirkt wie eine Klammer, die alles zusammenhält. Ihr Motto, kreativ, bunt und frei, bietet dazu die Grundlage. Ihre Bilder konnte sie bereits in mehreren Ausstellungen dem Publikum zeigen, unter anderem im Innenministerium Schwerin, in der Hafengalerie Neustrelitz oder im Museum Straßburg. Außerdem war sie beteiligt an der Ausstellungsreihe Mein Bild in der Kunstsammlung Neubrandenburg und war auch Teil des offenen Malkreises im Lindetal Center Neubrandenburg. Die Grundlagen ihrer Malerei erlernte Ruth unter anderem bei dem Maler und Grafiker Rolf Richter und später bei der Künstlerin Ingrid Fenske. Ihre Ausstellung startet mit einem Sektempfang und musikalischer Umrahmung mit Gitarrenmusik von Christian Pörschke. Alle Kunstfreunde sind herzlich zur Vernissage am 14. Juni um 15 Uhr im Hofcafé Lebin, Lebin 14, eingeladen. Leckerer Kuchen, Kaffee und weitere Köstlichkeiten können ab 14 Uhr den Gaumen verwöhnen und bei inspirierenden Gesprächen genossen werden.
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2: Der Music Max in dieser Runde mit zwei neuen Titeln. Dann haben wir einen von 2015. Und die sind mit dabei und mein absoluter Favorit von den Tops and Trends.
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Seit einigen Jahren habe ich immer mal wieder einen französischen Titel im Radio, der mir danach nicht mehr aus dem Kopf geht. Deswegen wird es Zeit, dass wir in der Music Mix spielen. Maître Gims, A Second to Man. 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

Don't Mess with Dr. Dream und natürlich Hold Me Now sind alles Hits von den Thompson Twins. Allerdings einer, ein ganz besonderer, ist mir sehr ans Herz gewachsen. Der ist von 1984. Dr.

0: Verantwortlich für die nun folgende Sendung ist Margitta Beisheim.
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4: Hallo liebe Kinder, hier ist Oma Ulala. Habt ihr gut geschlafen? Ich möchte euch heute eine kleine Geschichte vorlesen von einem Mädchen, das sich einen Hund wünscht. Es ist gar nicht so einfach mit den kleinen Vierbeinern. Hört gut zu. Jana hatte sich schon lange einen Hund gewünscht und endlich waren Mama und Papa einverstanden. Jana konnte es kaum erwarten, zur Tierhandlung zu fahren und sich einen auszusuchen. Im Laden sah sich Jana alle Welpen ganz genau an. Sie musste auf jeden Fall den richtigen aussuchen. Schließlich wollte sie den besten Hund von allen. »Der ist zu groß«, sagte Jana und zeigte auf eine dänische Dogge. »Und der zu klein«, sie deutete auf einen winzigen Pinscher. »Wie wäre es mit diesem?«, fragte Mama und streichelte einen afghanischen Windhund. »Zu viel Fell!« »Und der Boxer hier?«, fragte Papa und kitzelte den rosa Bauch eines Welpen. »Zu wenig Fell«, sagte Jana ganz entschieden. Der Verkäufer fand einen Pudel besonders hübsch. »Zu lockig«, meinte Jana. Der nächste Hund bellte zu laut, zwei andere waren zu still, schließlich waren nicht mehr viele übrig. Jana wollte schon aufgeben, als sie etwas Weiches am Bein spürte. »Oh, ist der süß«, rief sie und nahm ein braun-weiß geflecktes Fellbündel auf den Arm. »Das ist mein Hund«, sagte Jana. »Was ist das für eine Rasse?«, fragte Papa. »Ein Mischling«, erklärte der Verkäufer. »Wir haben leider keine Dokumente über diesen Hund. Ich glaube, er ist halb Cocker Spaniel und halb Collie. Ganz genau wissen wir es nicht.« »Das ist mir egal«, freute sich Jana. »Er ist einfach der Beste. Ich nenne ihn Robby.« Robby winselte beim Verlassen der Tierhandlung. Er winselte auf dem ganzen Heimweg. Aber als er die Katze sah, hörte er auf zu winseln und fing an zu bellen. »Er muss sich erst an uns gewöhnen«, sagte Mama. Hoffentlich hatte sie recht damit. Am Nachmittag gingen sie mit Robby im Park spazieren. Jana nahm etwas Brot zum Entenfüttern mit. Aber als Robby die Enten entdeckte, bellte er wieder. Dann jagte er ihnen nach. Er hörte nicht auf, bis die letzte Ente davongeflogen war. Jana war so erschrocken, dass Papa ihr zum Trost ein Eis kaufte. »Er ist doch noch so klein. Er muss noch viel lernen«, erklärte Papa. Aber Jana hörte nicht zu. Robby war nämlich hochgesprungen und hatte ihr das Eis weggeschnappt. Jana fragte sich, ob sie sich wirklich den richtigen Hund ausgesucht hatte. Zu Hause wollte sie Robby als erstes ihre Spielsachen zeigen. Aber als sie dem Hund ihre Puppen und Stofftiere vorstellte, stürzte er sich nur auf ihren Lieblingsteddy und flitzte mit ihm im Maul zur Tür hinaus. »Er hat Patsy gestohlen«, schrie Jana. Als Robby zurückkam, war Patsy weg. Jana war wütend. »Du bist gar nicht der beste Hund von allen«, sagte sie mit erhobenem Zeigefinger. »Du machst ja alles falsch.« Armer Robby, er ließ den Kopf hängen, versteckte sich unter dem Tisch und kam den ganzen Abend nicht mehr heraus. Am nächsten Morgen wurde Jana von etwas Feuchtem an ihrer Wange geweckt. Als sie die Augen öffnete, stand Robby schwanzwedelnd an ihrem Bett. Und er hatte Patsy im Maul. Robby ließ Patsy aufs Bett fallen. »Lieber Robby«, lobte ihn Jana lachend und kraulte ihn, »du bist ja doch der beste Hund von allen.« Seht ihr, liebe Kinder, man sollte sich gut überlegen, ob man sich wirklich so einen kleinen, frechen Hund ins Haus holt. Da muss man gut vorher drüber nachdenken. Ich wünsche euch einen schönen Tag, eure Oma Ulala.

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Und dann schlafe ich einfach ein. 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

0: überhaupt was? Was kannst du denn überhaupt? Kannst du denn überhaupt was? Ich sagte, na klar.
1: Aha.
0: Und dann sagte ich,

entschuldigt mal. Ich muss mal kurz das Fenster schließen, denn sonst fliegt mir hier alles weg. Das ist Musik und da kommt auch keine Coverversion gegen an. Tattoo von 2002, All the Things She

Crazy Old Man, die zweite Single nach Breakaway, hieß They Don't Know. Und wir nehmen noch ein bisschen mehr Geschwindigkeit raus mit der Far Corporation. Man nennt sie auch die Frank Farian Corporation und Sebastian.

0: Heute ist es anfangs stark bewölkt und es zieht ein Regengebiet durch. Es gibt auch eine geringe Gewitterneigung zum Nachmittag hin, dann ein Übergang zu wechselnder Bewölkung. Und dann kommen allerdings auch Schauer auf, vereinzelt auch Gewitter bei höchsten Temperaturen zwischen 19 und 21 Grad. Der Wind ist schwach bis mäßig unterwegs und kommt aus südwestlichen bis westlichen Richtungen. Zum Abend hin dreht er dann auf Richtungen um Süd und nimmt ab. Die kommende Nacht ist dann gekennzeichnet durch einen gewissen Bewölkungsrückgang und auch die Schauer klingen rasch ab, genauso auch die Gewitter, die tiefsten Temperaturen dann zwischen 15 und 12 Grad bei einem allgemein schwachen Südwind. Morgen dann wechselnd bewölkt, ab dem Nachmittag wieder von Westen aufkommende Schauer und Gewitter. Lokal kann es dann Starkregen, Sturmböen oder Hagel geben, das Ganze bei höchsten Temperaturen zwischen 19 und 23 Grad und einem mäßigen, teils stark böigen Wind aus südlichen bis südwestlichen Richtungen. Die Nacht zum Freitag ist dann wolkig. Allmählich lassen auch die Schauer und Gewitter nach. Bei tiefsten Temperaturen zwischen 14 und 11 Grad und einem schwachen bis mäßigen Wind aus Süd bis Südwest. Und der Freitag, der zeigt sich wolkig, später auch wieder mit aufkommenden Schauern und Gewittern, lokal mit Starkregen, Sturmböen oder Hagel, bei höchsten Temperaturen zwischen 19 und 21 Grad und einem mäßigen bis stark böigen Wind aus südwestlichen bis westlichen Richtungen. Die Roggenpollen fliegen zurzeit mit mittlerer bis hoher Intensität. Die Gräserpollen tun es ihnen gleich.
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Alle Welt ist gespannt, wie das neue Biopic über Michael Jackson mit dem schönen Namen Michael in der Welt ankommt. Und wir stellen schon mal drauf ein mit Man in the Mirror.

0: Na dann, endlich mal wieder ein Grund ins Kino zu gehen, zu Michael. Ist es ein Zug? Nein, es ist kein Zug, es ist Captain Sensible und sein Watch.
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0: Süß.
1: Ich will alles über seine Frau wissen, über seine Eltern, seine Spielprobleme, Urinproben und Pornovideos, die er ausleiht.
2: Okay, okay, okay.
0: Ein bisschen alt vielleicht.
3: Das war der Musikmix in Runde 8. Wir gehen raus mit der Schwester von Michael Jackson, Janet. What have you done for me lately?

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4: Liebe Kinder, heute hört ihr zwei Ballettgeschichten. Die erste Geschichte heißt Aller Anfang ist schwer. Seit einem Jahr geht Tina zum Ballettunterricht. Sie ist mit Feuereifer dabei. Heute führt die Gruppe ihr erstes Stück auf. Tina ist sehr nervös, aber Papa sagt, Kopf hoch, du kannst das. Die Tanzlehrerin Olga hilft den Mädchen beim Vorbereiten. Immer entspannt bleiben und nicht verkrampfen, sagt sie. Dabei ist sie fast genauso aufgeregt wie ihre Schülerinnen. Tina sieht noch einmal in den Spiegel, sitzt das Kostüm, stimmt die Frisur. Ich bin ja ganz grün im Gesicht, denkt sie entsetzt. Ob das gut geht? Beim Aufwärmen sind alle sehr konzentriert. Nur Fred macht Faxen und albert herum. Tina ist wütend. Weiß er denn nicht, dass es bald ernst wird? Tina stellt sich vor, dass sie schon ein berühmter Ballettstar ist. Bei allen Aufführungen tanzt sie die Hauptrolle. Die Zuschauer jubeln ihr zu. Ist das schön? Vor lauter Träumerei verpasst sie fast den Aufruf ihrer Gruppe. Die Kinder nehmen ihre Positionen ein. Jetzt wird es ernst. Die Zuschauer sind ganz still. Da würde sich Tina am liebsten ganz klein machen wie ein Mäuschen. Aber halt! Sie will doch eine große Tänzerin werden und wie ein Vogel frei und elegant durch die Luft schweben. Als es endlich losgeht, ist alle Angst wie weggeblasen. Die Kinder tanzen und wirbeln über die Bühne. Die Zuschauer klatschen begeistert und Papa ist sehr stolz auf Tina. Die zweite Geschichte heißt Spitzentänzerinnen. Heute hat die Ballettschule hohen Besuch. Die prima Ballerina Josephine ist da. Sie hat hier früher selbst das Tanzen gelernt. Jana betrachtet ehrfürchtig Josephines Tanzschuhe. Josephine erklärt Jana, wie man die Schuhe schnürt. Das ist gar nicht so leicht. Sie erzählt, wie schön es ist, auf der Spitze über die Bühne zu tanzen. Josephine schwebt wie ein Schmetterling über die Bühne. Jana wird vom Zusehen ganz seltsam. Oh ja, denkt sie, so schön will ich auch mal tanzen können. Willst du es auch probieren? Fragt Josephine. Sie bindet Jana ein Tüllröckchen um. Das ist ein Tütü, erklärt sie. Jana dreht sich wie ein Wirbelwind. Das Tütü fliegt und flattert, aber leider wird Jana bald schwindelig. Josephine kann sie gerade noch auffangen. Ein bisschen musst du schon noch üben, sagt sie lachend. Abends geht Jana erschöpft, aber glücklich nach Hause. Ihre Sachen hängt sie heute besonders sorgfältig auf. Sie geht früh ins Bett und schläft wie ein Murmeltier. Dabei träumt sie von einem eigenen Tütü, lila Spitzenschuhen und rauschendem Beifall. Von diesem Tag an übt Jana noch fleißiger als vorher. Sie wird von Tag zu Tag besser. Eines Tages bringt der Postbote ein großes Päckchen. Für die Nachwuchsballerina Jana steht darauf. Darin ist ein wunderschönes rosa Tütü mit einer Karte von Josephine.

der damals sehr populären Jugendzeitschrift Bravo wurde er als beliebtester Sänger 1987 ausgezeichnet. Übrigens vor einem gewissen, warte, ich habe den Namen vergessen, Michael Jackson, nur auf Platz 2, Dan Harrow. Und wir haben gehört, You Have a Way. 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

Mein und leider danach war schon Schluss. Es ist ein One-Hit-Wonder. Italo Disco im Music Mix von erfolgreichen Titeln jetzt zu etwas, was noch kein Mensch vorher gehört

0: Heute ist es anfangs stark bewölkt und es zieht ein Regengebiet durch. Es gibt auch eine geringe Gewitterneigung zum Nachmittag hin, dann ein Übergang zu wechselnder Bewölkung. Und dann kommen allerdings auch Schauer auf, vereinzelt auch Gewitter bei höchsten Temperaturen zwischen 19 und 21 Grad. Der Wind ist schwach bis mäßig unterwegs und kommt aus südwestlichen bis westlichen Richtungen. Zum Abend hin dreht er dann auf Richtungen um Süd und nimmt ab. Die kommende Nacht ist dann gekennzeichnet durch einen gewissen Bewölkungsrückgang und auch die Schauer klingen rasch ab, genauso auch die Gewitter. Die tiefsten Temperaturen dann zwischen 15 und 12 Grad bei einem allgemein schwachen Südwind. Morgen dann wechselnd bewölkt, ab dem Nachmittag wieder von Westen aufkommende Schauer und Gewitter. Lokal kann es dann Starkregen, Sturmböen oder Hagel geben, das Ganze bei höchsten Temperaturen zwischen 19 und 23 Grad und einem mäßigen, teils stark böigen Wind aus südlichen bis südwestlichen Richtungen. Die Nacht zum Freitag ist dann wolkig. Allmählich lassen auch die Schauer und Gewitter nach. Bei tiefsten Temperaturen zwischen 14 und 11 Grad und einem schwachen bis mäßigen Wind aus Süd bis Südwest. Und der Freitag, der zeigt sich wolkig, später auch wieder mit aufkommenden Schauern und Gewittern, lokal mit Starkregen, Sturmböen oder Hagel, bei höchsten Temperaturen zwischen 19 und 21 Grad und einem mäßigen bis stark böigen Wind aus südwestlichen bis westlichen Richtungen. Die Roggenpollen fliegen zurzeit mit mittlerer bis hoher Intensität. Die Gräserpollen tun es ihnen gleich.
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Verantwortlich für diese Sendung war Ilona Tessin.

0: Heute ist es anfangs stark bewölkt und es zieht ein Regengebiet durch. Es gibt auch eine geringe Gewitterneigung zum Nachmittag hin, dann ein Übergang zu wechselnder Bewölkung. Und dann kommen allerdings auch Schauer auf, vereinzelt auch Gewitter bei höchsten Temperaturen zwischen 19 und 21 Grad. Der Wind ist schwach bis mäßig unterwegs und kommt aus südwestlichen bis westlichen Richtungen. Zum Abend hin dreht er dann auf Richtungen um Süd und nimmt ab. Die kommende Nacht ist dann gekennzeichnet durch einen gewissen Bewölkungsrückgang und auch die Schauer klingen rasch ab, genauso auch die Gewitter. Die tiefsten Temperaturen dann zwischen 15 und 12 Grad bei einem allgemein schwachen Südwind. Morgen dann wechselnd bewölkt, ab dem Nachmittag wieder von Westen aufkommende Schauer und Gewitter. Lokal kann es dann Starkregen, Sturmböen oder Hagel geben, das Ganze bei höchsten Temperaturen zwischen 19 und 23 Grad und einem mäßigen, teils stark Bögenwind aus südlichen bis südwestlichen Richtungen. Die Nacht zum Freitag ist dann wolkig. Allmählich lassen auch die Schauer und Gewitter nach. Bei tiefsten Temperaturen zwischen 14 und 11 Grad und einem schwachen bis mäßigen Wind aus Süd bis Südwest. Und der Freitag, der zeigt sich wolkig, später auch wieder mit aufkommenden Schauern und Gewittern, lokal mit Starkregen, Sturmböen oder Hagel, bei höchsten Temperaturen zwischen 19 und 21 Grad und einem mäßigen bis stark Bögenwind aus südwestlichen bis westlichen Richtungen. Die Roggenpollen fliegen zurzeit mit mittlerer bis hoher Intensität. Die Gräserpollen tun es ihnen gleich.
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1: Schönen guten Abend hier bei die Lesestube. Heute Abend für euch am Start Cornelius, der sich in die Tiefen der Londoner Unterwelt, zumindest des viktorianischen Londons, gewagt hat und Seite an Seite mit bekannten Figuren, vor allem also Watson und Sherlock, in so manch rätselhafte Fälle stürzt. Oder gestürzt hat, eher gesagt, und euch genau davon heute Abend hierbei die Lesestube einpräsentieren wird oder mehrere. Seid gespannt, was Cornelius für euch da herauszaubert. Und damit beginnt natürlich auch der Abend wunderbar. Ich wünsche euch viel Spaß mit Cornelius und mit Sherlock Holmes.
2: Mein Name ist Cornelius Weidauer, ich bin Praktikant bei Radio 98.1 und ich lese von Sir Arthur Conan Doyle Als Sherlock Holmes als Larsa kam, eine Detektivgeschichte von 1912, im leeren Hause vor. Im Frühling des Jahres 1894 war ganz London in Aufregung. Besonders die vornehme Welt war durch die Ermordung des Herrn Ronald Adair tief erschüttert. Dieser junge Baron hatte unter höchst eigentümlichen Umständen und auf ganz unerklärliche Weise das Leben verloren. Das Publikum hatte von diesem Verbrechen seiner Zeit nur wenig Näheres erfahren, weil die polizeilichen Nachforschungen keinen Erfolg gehabt hatten und überdies das meiste im Interesse der weiteren Verfolgung des an und für sich schon außerordentlich schwierigen Falles geheim gehalten werden musste. Erst jetzt, nach Verlauf von 10 Jahren, bin ich in der Lage, die fehlenden Glieder der Kette sowie den Schluss der Untersuchungen bekannt zu geben. Aber trotz dieser langen Zeit empfinde ich noch ein Schauern, wenn ich an das Verbrechen und seine tragische Aufdeckung denke. Fühle aber auch von neuem jede Freude und jede Bewunderung, die mich damals erfüllte, als es endlich gesühnt war. Die Öffentlichkeit möge mir es zugute halten, dass ich ihr nicht gleich alles, was ich wusste, mitgeteilt habe, nachdem sie bereits meinen früheren Erzählungen über das Tun und Denken eines merkwürdigen Mannes ein lebhaftes Interesse geschenkt hatte. Ich würde es sicherlich nicht verabsäumt haben, denn ich hielt es für meine vornehmste Pflicht, aber eine Bitte aus dem eigenen Munde eben dieses Mannes verhinderte mich daran und erst vor ein paar Monaten bin ich vorbei besprechen entbunden worden. Wie man sich gleich denken kann, hatte ich infolge meiner intimen Freundschaft mit Sherlock Holmes an dem Verbrechen ein hervorragendes Interesse und habe, weil er selbst nicht mehr da war, die verschiedenen Fragen, die daran geknüpft wurden, genau verfolgt und geprüft. Zu meiner Beruhigung habe ich sogar seine eigenen Methoden zur Aufklärung angewandt, freilich mit nur geringem Erfolg. Als ich las, dass in dem wegen der Ermordung des Ronald Adair eingeleiteten Verfahren aufgrund der Voruntersuchungen die Anklage wegen vorsätzlichen Mordes gegen Unbekannt erhoben war, kam es mir wieder deutlicher als je zuvor zum Bewusstsein, was die Gesellschaft an Sherlock Holmes verloren hatte. In dieser dunklen Angelegenheit gab es Punkte klarzustellen, die gerade etwas für ihn gewesen wären. Und die Anstrengungen der Polizei würden durch die Beobachtung, die Gewandtheit und den Scharfsinn dieses ersten Detektivs Europas wesentlich ergänzt und in die richtige Bahn gelenkt worden sein. Jeden Tag, wenn ich meine Runden machte, überlegte ich mir den Fall von neuem, ohne jedoch zu einer ausreichenden und vollkommen befriedigenden Erklärung gelangen zu können. Auf die Gefahr hin, einigen Lesern eine bekannte Geschichte zu erzählen, will ich jedoch die Tatsachen rekapitulieren, soweit sie am Schluss der Vorverhandlung bekannt waren. Ronald Adair war der zweite Sohn des Grafen Maynorth, des damaligen Gouverneurs in einer australischen Kolonie. Adairs Mutter war von Australien nach England gekommen, um sich hier einer Augenoperation zu unterziehen. Sie bewohnte mit ihrem Sohn Adair und ihrer Tochter Hilda das Haus Parkstraße 427 in London. Der junge Mann verkehrte in der besten Gesellschaft und hatte, so viel man wusste, keine Feinde und auch keine besonderen Laster. Er war mit einem Fräulein Edith Woodley aus Kerstes, verlobt gewesen. Dieses Verhältnis war einige Monate vor seinem Tode mit beiderseitigen Einwilligungen gelöst worden. Und nichts hatte darauf hingedeutet, dass dadurch ein tieferes Gefühl verletzt worden wäre. Im Übrigen spielte sich das Leben des jungen Herrn in einem vornehmen kleinen Kreise ab, denn er war von ruhiger Natur und kein Freund von Extravaganzen. Trotzdem wurde dieser friedliche junge Edelmann in der Nacht des 30. März 1894 zwischen 10 und 11 Uhr 20 Minuten auf eine höchst merkwürdige Weise und gänzlich unerwartet vom Tode ereilt. Ronald Adair spielte gerne Karten, aber nie so hoch, dass ihn Verluste geschmerzt hätten. Er war Mitglied des Baldwin, des Cavendish und des Bagatell-Kartenclubs. Nach dem Abendessen hatte er an jenem Tage nachgewiesenermaßen in dem letztgenannten Club eine Partie Whist gespielt. Er hatte auch bereits am Nachmittag dort gespielt. Nach Aussagen seiner Mitspieler, des Herrn Murray, des Herrn Hardy und des Oberst Moran, hatte es sich ebenfalls um Whist gehandelt und waren die Karten ziemlich gleichmäßig gefallen. Der konnte höchstens 5 Pfund verloren haben. Er besaß ein beträchtliches Vermögen, sodass ihn ein derartiger Verlust nicht weiter rühren konnte. Er hatte fast jeden Tag in dem einen oder anderen Club gespielt. Aber er war ein vorsichtiger Spieler und gewann gewöhnlich. Es wurde durch Zeugen festgestellt, dass er einige Wochen vorher an einem einzigen Abend in Gemeinschaft mit dem Oberst Moran tatsächlich gegen 420 Pfund von Godfrey Wilner und Lord Balmoral gewonnen hatte. Diese Angaben, die im Laufe der Untersuchung über sein Vorleben gemacht wurden, mögen genügen. Am Abend des Verbrechens kehrte er punkt 10 Uhr aus dem Club zurück. Seine Mutter und Schwester waren zu Besuch bei einem Verwandten. Das Dienstmädchen hatte unter Eid ausgesagt, dass sie ihn in das Vorderzimmer im zweiten Stock, wo er sich gewöhnlich aufhielt, hat eintreten hören. Sie hatte dort Feuer angemacht und, weil es rauchte, die Fenster geöffnet. Kein Laut war aus dem Fenster an ihr Ohr gedrungen. Als um 11.20 Uhr Minuten die Gräfin mit ihrer Tochter zurückkehrte, wollte sie ihrem Sohn gute Nacht sagen. Sie fand jedoch die Türe seines Zimmers von innen verschlossen und bekam keine Antwort auf ihr Rufen und Klopfen. Sie holte Hilfe und ließ die Türe aufbrechen. Der unglückliche junge Mann lag in der Nähe des Tisches auf dem Boden. Sein Kopf war von einer Revolverkugel zerschmettert. Aber in dem ganzen Raum war keine Waffe zu sehen. Auf dem Tisch lagen 2 10-Pfund-Scheine und 17 Pfund 10 Schillingen in Gold und Silber. Das Geld war in kleine Häufchen von verschiedenen Beträgen abgezählt. Daneben befand sich ein Blatt Papier, worauf einige seiner Clubfreunde gezeichnet waren. Unter jedem Bild stand der Name des Betreffenden. Darauf wurde geschlossen, dass er vor seinem Ende die Verluste und Gewinne beim Kartenspiel hatte regeln wollen. Die genauere Prüfung aller obwaltenden Umstände ließ die Sache nur immer rätselhafter erscheinen. In erster Linie war kein Grund einzusehen, warum der junge Mann von innen abgeriegelt haben sollte. Zwar war die Möglichkeit nicht ausgeschlossen, dass es der Mörder getan hatte und dann durch das Fenster entflohen war. Doch war dieses mindestens 20 Fuß über dem Boden und das Beet mit blühenden Blumen unter dem Fenster zeigte keinerlei Fußspuren. Die Blüten wie der Erdboden selbst waren vollkommen unversehrt. Auch der schmale Rasenstreifen zwischen dem Haus und der Straße wies keine Fährte auf. Demnach musste der junge Herr selbst die Tür abgeschlossen haben. Wie hatte er aber den Tod gefunden? Kein Mensch konnte durch das Fenster ein- oder aussteigen, ohne Spuren zu hinterlassen. Angenommen, es habe jemand durch das Fenster geschossen, so musste es wahrhaft mit merkwürdigen Dingen zugegangen sein, dass eine Revolverkugel so sicher getroffen hatte. Außerdem ist die Parkstraße sehr belebt und kaum 100 Meter vom Haus befindet sich ein Droschkenhalteplatz, aber kein Mensch hatte einen Schuss gehört. Und doch war die Leiche mit der Schusswunde ein untrügliches Zeichen, dass geschossen worden war. Und zwar war die Verwundung derart, dass der Tod augenblicklich eingetreten sein musste. So lagen die Verhältnisse. Sie wurden dadurch noch verwickelter, dass jeder ersichtliche Beweggrund zur Tat fehlte. Denn, wie ich erwähnt habe, war der junge Adair ein Mann, der keinen Feind hatte. Und außerdem war noch nicht einmal der Versuch gemacht worden, Geld oder Wertgegenstände im Zimmer zu entwenden. Ich ließ mir den Tatbestand häufiger durch den Kopf gehen und bemühte mich immer wieder, eine Erklärung zu finden, unter welche man alle diese verschiedenen Tatsachen zusammenreimen und von der aus man einen Ausgangspunkt finden könnte, was nach dem Ausspruch meines armen Freundes die Vorbedingung jeder weiteren Nachforschung bilden musste. Ich machte jedoch, offen gestanden, nur sehr geringe Fortschritte in der Sache. Eines Abends wanderte ich durch die Parkstraße und befand mich gegen 6 Uhr an der Ecke der Oxfordstraße. Vor dem Hause, das ich mir ansehen wollte, war eine große Menschenmenge versammelt und richtete ihre Blicke auf ein bestimmtes Fenster desselben. Ein schlanker, hagerer Mann mit blauer Brille, in dem ich stark einen Geheimpolizisten vermutete, gab seine Ansicht über den Vorfall zum Besten, während die übrigen um ihn herum standen und seine Ausführungen lauschten. Ich drängte mich möglichst nah an den Sprecher heran, aber seine Ausführungen erschienen mir so unsinnig, dass ich bald verstimmt von dann ging. Dabei stieß ich einen ältlichen Mann an, der hinter mir gestanden hatte, und eine Anzahl Bücher, die er unter dem Arm trug, fielen zu Boden. Ich half sie ihm schnell aufheben, erinnerte mich aber trotzdem noch genau an einen seltsamen Titel auf einem derselben. Der Ursprung der Baumverehrung. Ich schloss daraus, dass der Mann irgendein armer Bücherfreund wäre, der entweder gewerbsmäßig oder aus Liebhaberei alte Druckwerke sammelte. Ich stammelte eine Entschuldigung. Die Bücher, die ich unglücklicherweise so übel behandelt hatte, waren aber offenbar in den Augen ihres Eigentümers unschätzbare Wertobjekte. Denn er knurrte nur ein paar unverständliche Worte und drehte mir verächtlich den Rücken zu. Und ich sah seinen Buckel und den weißen Backenbart in der Menge verschwinden. Meine Wahrnehmungen in der Parkstraße 427 waren wenig dazu angetan, in das dunkle Problem, das mich beschäftigte, Licht zu bringen. Das Haus war durch eine niedrige Mauer mit einem Zaun von der Straße getrennt. Beide zusammen konnten etwa 5 Fuß hoch sein. Es fiel also nicht besonders schwer, darüber hinweg in den Garten zu steigen, aber das Fenster war vollkommen unerreichbar. Es führte weder eine Dachrinne noch sonst was hinauf, woran auch der gewandteste Kletterer hätte emporklimmen können. Ratloser als je zuvor lenkte ich meine Schritte nach Kensington zurück. Ich hatte kaum 5 Minuten in meinem Arbeitszimmer gesessen, als das Dienstmädchen hereintrat und meldete, dass mich jemand zu sprechen wünsche. Zu meinem Erstaunen war es kein anderer als mein merkwürdiger alter Büchersammler. Er hatte ein scharf geschnittenes, hageres Gesicht von weißem Haar umrahmt. Unter dem rechten Arm trug er seine kostbaren Bände, mindestens 1 Dutzend an der Zahl. »Sie werden sich wundern, mich hier zu sehen, mein Herr«, sagte er mit eigentümlicher, krächzender Stimme. Ich gab das ohne weiteres zu. »Nun«, fuhr er fort, »als ich hinter Ihnen herhumpelte und Sie in dieses Haus gehen sah, dachte ich als pflichtschuldiger Mann, du wirst gleich mal diesen freundlichen Herrn aufsuchen und ihm sagen, dass, wenn du vorhin ein bisschen schroff gewesen bist, es nicht so gemeint war, und ihm für seine Liebenswürdigkeit, dass er die Bücher wieder aufgehoben hat, seinen Dank abstatten.« »Sie machen zu viel Aufhebens von dieser Kleinigkeit«, antwortete ich ihm. »Darf ich vielleicht fragen, woher Sie mich kennen?« »Ich bin so frei, Ihnen zu sagen, dass ich Ihr Nachbar bin. Mein kleiner Bücherladen liegt an der Ecke der Domstraße, und es würde mir eine große Ehre sein, wenn Sie mich mal besuchen. Vielleicht sind Sie auch ein Liebhaber interessanter Bücher. Ich habe die britischen Vögel, den Catullus und den Heiligen Krieg, Werke, von denen jedes einzelne ein kostbarer Schatz ist. Mit 5 solchen Bänden würden Sie jenes leere Fach dort in Ihrem Bücherschrank gerade ausfüllen können. Es sieht so nicht hübsch aus, nicht wahr?« Ich drehte mich nach dem Bücherspind um. Als ich mich wieder zurückwandte, stand am Schreibtisch mir gegenüber mit lächelnder Miene Sherlock Holmes. Ich sprang auf, sah ihm ein paar Sekunden verwundert ins Gesicht und bin dann allem Anschein nach zum ersten und letzten Mal in meinem Leben in Ohnmacht gefallen. Ich weiß nur noch so viel, dass mein Auge umnebelt wurde und ich beim Erwachen meinen Kragen aufgeknöpft fand und den brennenden Nachgeschmack von Branntwein auf den Lippen spürte. Holmes war über meinen Stuhl gebeugt und hielt das Fässchen noch in der Hand. »Mein lieber Watson«, erklang die wohlbekannte Stimme, »ich bitte dich 1000-mal um Entschuldigung. Ich hatte keine Ahnung, dass du so nervenschwach geworden seist.« Ich ergriff seine Hand. »Holmes«, rief ich, »bist du es wirklich? Ist es möglich, dass du noch lebst? Ist es möglich, dass du aus jenem fürchterlichen Abgrund herausgeklettert bist?« Zum richtigen Verständnis des nachfolgenden Lesemann das letzte Problem in Band 5 der Sherlock-Holmes-Serie beziehungsweise in Band 20 der Sammlung ausgewählter Kriminaldetektivromane. »Einen Augenblick«, sagte er, »fühlst du dich tatsächlich auch kräftig genug, um meiner Erzählung folgen zu können? Ich habe dich durch mein überflüssig dramatisches Auftreten ernstlich erschreckt. Ich bin wieder ganz auf dem Damm, aber wahrhaftig, Holmes, ich kann kaum meine Augen trauen. Weiß Gott, ich kann mir gar nicht vorstellen, dass du in aller Welt in meinem Studierzimmer stehen sollst.« Ich erfasse wiederum den Ärmel seines Rocks und fühlte den mageren, sehnigen Arm hindurch. »Wirklich, du bist kein Geist«, sagte ich. Lieber Junge, ich freue mich über alle Maßen, dich wiederzusehen. Setz dich und erzähl mir, wie du aus dem schrecklichen Abgrund lebend herausgekommen bist. Er nahm mir gegenüber Platz und zündete sich mit der ihm eigenen Gemütsruhe eine Zigarre an. Den langen Gehrock des Buchhändlers hatte er anbehalten, dagegen die übrige Kostümierung, das weiße Haar, den Bart und auch die Bücher auf den Tisch gelegt. Er sah noch hagerer und scharfsinniger aus als ehedem, aber sein Adlergesicht war so leichenblass, als ob er in der letzten Zeit eine Krankheit durchgemacht hatte. »Ich bin froh, dass ich mich wieder ordentlich ausstrecken kann«, begann er dann. »Für einen großen Mann ist es kein Vergnügen, wenn er stundenlang seine Körperlänge um einen Fuß verkürzen muss. Im Übrigen, mein Lieber, musst du mir zuerst sagen, ob du bei meiner Sache heute Nacht mitwirken willst. Es handelt sich um eine harte und gefährliche Arbeit. Es würde überhaupt am besten sein, wenn ich dir erst nachgetane Arbeit alles auseinanderziehe. Ich bin äußerst gespannt und möchte es lieber jetzt gleich erfahren. Du willst also heute Nacht mitkommen? Wann und wohin du willst. Du bist wahrhaftig noch der Alte. Ehe wir zu gehen brauchen, können wir einen kleinen Imbiss nehmen. Also, was den Abgrund betrifft, war es nicht allzu schwer herauszukommen. Aus dem einfachen Grunde, weil ich gar nie drin war.«
3: »Du warst nie drinne?«
2: »Nein, Watson. Ich war niemals drinne. Mein Schreiben an dich beruhte zwar vollständig auf Wahrheit. Ich zweifelte selbst nicht im geringsten daran, dass ich bald aufgehoben sein würde, als ich in einiger Entfernung die verdächtige Gestalt des ehemaligen Professors Moriarty auftauchen sah. Ich las in seinen grauen Augen einen unabänderlichen Entschluss. Ich wechselte ein paar Worte mit ihm und erhielt die gütige Erlaubnis, dir jene kurze Nachricht zukommen zu lassen, die du später gefunden hast. Ich legte sie samt Zigarettentasche und Spazierstock auf den schmalen Pfad und wanderte weiter, während mir Moriarty immer auf den Fersen folgte. Als ich am Ende des engen und steilen Weges angelangt war, blieb ich stehen und leistete ihm Widerstand. Da er keine Waffe bei sich hatte, stürzte er einfach auf mich los und umschlang mich mit seinen langen Armen. Er war sich bewusst, was für ihn auf dem Spiel stand, und versuchte mit aller Gewalt an mir Rache zu nehmen. Wir gerieten zusammen an den Rand des Wasserfalls. Ich besitze jedoch einige Kenntnisse von dem Baritsu, dem japanischen Ring, welche mir schon häufiger zustatten gekommen sind. Ich riss mich los, versetzte ihm einen Stoß, sodass er einen Augenblick lang taumelte und mit beiden Händen in der Luft herumfuchtelte. Er verlor aber trotz aller Anstrengungen das Gleichgewicht und stürzte unter einem entsetzlichen Aufschrei hintenüber. Ich sah, wie er in die Tiefe fiel, einem Felsvorsprung aufschlug und unten ins Wasser plumpste. Staunend hörte ich Rums Schilderung. Er selbst rauchte gemächlich seine Zigarre dabei. »Aber zum Teufel«, warf ich ein. »Ich habe doch mit eigenen Augen gesehen, dass zwei Fußspuren hinführten, aber keine zurück.« Das ging so zu. Im selben Moment, als der Professor verschwand, kam mir meine eigene Lage klar zum Bewusstsein. Sie war nicht ungünstig. Einerseits wusste ich allerdings, dass nicht Moriarty allein mir den Tod geschworen hatte. Es blieben wenigstens noch drei andere, deren Rachebedürfnis nach dem Tode ihres Anführers sicher nicht abnehmen würde. Lauter gefährliche Kunden, von denen mich der eine oder andere gewiss einmal erwischen würde. Andererseits unterlag es für mich keinem Zweifel, dass sie freier und offener auftreten würden, wenn mich alle Welt für tot hielt. Sobald sich dann eine günstige Gelegenheit bieten würde, sie unschädlich zu machen, wollte ich wieder auftauchen und der Menschheit zeigen, dass ich doch noch am Leben wäre. Dies alles hatte ich, glaube ich, eher überdacht, als der Professor auf dem Grunde des Reichenbach-Falles angekommen war. So schnell arbeitete damals mein Gehirn. Ich stand auf und prüfte die Felswand hinter mir. In deinem malerischen Bericht, den ich einige Monate danach mit großem Interesse gelesen habe, gabst du an, dass sie ganz glatt sei. Das stimmt nicht ganz. Sie hatte ein paar vorspringende Stellen, wo die Gesteinsschichten sich voneinander absetzen und worauf man mit dem Fuß haften kann. Sie ist aber so hoch, dass mir ein Emporkletterer bis zur Spitze der Klippe unmöglich erschien. Aber ich durfte auch nicht auf dem feuchten Pfad hinansteigen, denn ich würde Fußspuren darauf zurückgelassen haben. Ich hätte zwar die Schuhe verstellen können, wie ich das in ähnlichen Fällen öfter getan habe, aber das Vorhandensein dreier verschiedener Fußstapfen würde die Annahme einer absichtlichen Irreführung zu nahe gelegt haben. So musste ich mich denn doch für das Tatterkunststück entscheiden. Es war keine beneidenswerte Tätigkeit, mein lieber Watson. Ich leide wahrhaftig nicht an Einbildung, aber ich gebe dir mein Wort, ich glaubte, aus dem Abgrund die Stimme des Professors zu vernehmen. Unter mir toste der Wasserfall. Jeder Fehltritt konnte verhängnisvoll werden. Mehr als einmal, wenn die Grasbüschel in meiner Hand abrissen oder wenn meine Füße auf dem schlüpfrigen Felsranden auslitten, hielt ich mich für verloren.
3: Ich arbeitete mich jedoch allmählich in die Höhe und gelangte endlich auf einen mehreren Fußbreiten mit Moos bewachsenen Vorsprung, wo ich mich bequem verbergen konnte. Dort lag ich ganz behaglich ausgestreckt, lieber Watson, als ihr herbeikamt, um die näheren Umstände meines Todes festzustellen. Nachdem ihr endlich die unvermeidlichen, aber sehr irrigen Schlüsse gezogen hattet, begabt ihr euch ins Hotel zurück, während ich in meinem Versteck blieb. Ich hatte mir eingebildet, am Ende meiner Fährnis angekommen zu sein, aber ein gänzlich unerwartetes Ereignis machte mir klar, dass mir noch mancherlei Überraschungen bevorstanden. Ein riesiger Felsblock kam plötzlich von oben herunter, sauste an mir vorüber und fiel donnernd hinab in die Tiefe. Im ersten Augenblick wähnte ich, es wäre ein Zufall, aber im nächsten erkannte ich bereits den wahren Sachverhalt. Als ich aufblickte, gewahrte ich nämlich das Gesicht eines Mannes. Und ein zweiter Stein traf gerade meine Lagerstätte, kaum einen Fuß von meinem Kopf entfernt. Ich wusste nun, woran ich war. Moriarty hatte Helfershelfer gehabt, von denen einer, ich hatte auf einen Blick erkannt, was für ein gefährlicher Bursche es war, Wache gestanden hatte, während der Professor den Angriff ausgeführt hatte. Aus einer gewissen Entfernung, ohne dass ich ihn hätte sehen können, war er Zeuge vom Tod seines Freundes und von meiner Rettung gewesen. Er hatte gewartet, bis ihr weg waret, Watson, und war dann auf die Felswand geklettert, um womöglich das zu vollbringen, was seinem Gefährten nicht gelungen war. Es blieb mir nicht viel Zeit zum Besinnen, mein Lieber. Ich sah das grimmige Gesicht wieder über die Klippen lugen und merkte daraus, dass bald noch mehr Steinblöcke folgen würden. Ich kroch rückwärts die steile Wand hinunter. Ich glaube kaum, dass ich mit kühler Überlegung die Rückreise angetreten habe, denn sie war tausendmal schwieriger als das Hinaufklettern. Doch hatte ich keine Muße, lange über die Gefahr nachzudenken. Ein neuer Stein rollte an mir vorbei, als ich an der Kante des Vorsprungs hing. In der Mitte des Weges rutschte ich aus, kam durch ein gnädiges Geschick, wenn auch zerschunden und blutend und glücklich, unten auf dem Pfade an. Ich machte mir gleich auf die Beine, marschierte in die Nacht, noch 10 Meilen weit, durch das Gebirge und befand mich eine Woche später in dem sicheren Bewusstsein, dass kein Mensch in der Welt wisse, was aus mir geworden sei, in Florenz. Ich hatte nur einen einzigen Vertrauten, meinen Bruder Mycroft. Ich bitte dich vielmals um Verzeihung, lieber Watson, aber es war unbedingt notwendig, dass ich für tot gehalten wurde, und du würdest keine so überzeugende Schilderung meines unglücklichen Endes geschrieben haben, wenn du nicht selbst dran geglaubt hättest. Verschiedene Male in den letzten 3 Jahren war ich im Begriff, dir Nachrichten zukommen zu lassen, aber immer wieder hielt mich die Furcht davon ab. Deine Zuneigung zu mir könnte dich zu einer Unvorsichtigkeit verleiten und mein Geheimnis an den Tag bringen. Aus diesem Grunde drehte ich mich auch heute Abend um, als du die Bücher aufhobst, denn jedes Zeichen der Überraschung und Erregung deinerseits hätte die Aufmerksamkeit auf meine Person gelenkt und sehr unerwünschte und nie wieder gutzumachende Folgen haben können. Mycroft musste ich mich anvertrauen, um die nötigen Geldmittel zu erlangen. Die Ereignisse in London nahmen nicht den gewünschten Verlauf, denn von der moriartischen Bande befanden sich noch 2 Mitglieder und gerade meine erbittertsten Feinde auf freiem Fuß. Ich bereiste daher 2 Jahre lang Tibet, besuchte Lhasa und hielt mich mehrere Tage beim Lama auf. Du hast gewiss die aufsehenerregende Forschung eines Norwegers namens Sigurdsson gelesen, aber wohl nie geahnt, dass du damit Nachrichten von deinem Freund erhieltest. Danach wanderte ich durch Persien, machte einen Abstecher nach Mekka und stattete in Chartum dem Kalifen einen kurzen, aber interessanten Besuch ab, dessen Ereignisse ich im Foreign Office veröffentlicht habe. Nach meiner Rückkehr nach Frankreich verbrachte ich einige Monate im Süden dieses Landes, in Montpellier, wo ich in einem chemischen Laboratorium dem Studium der Steinkohleverbindungen oblag. Nachdem ich meine Untersuchungen zu einem befriedigenden Abschluss gebracht und erfahren hatte, dass nur noch eine meiner Feinde in London sei, wollte ich zurückkommen. Das mysteriöse Verbrechen in der Parkstraße hatte meine Rückkehr noch beschleunigt. Es interessierte mich nicht nur an sich, sondern schien mir auch eine günstige Gelegenheit zur Ausführung meines Vorhabens zu sein. Ich fuhr also schleunigst nach London, begab mich nach der Bakerstraße, versetzte Frau Hudson in heftige Krämpfe und fand, dass Mycroft mein Zimmer und meine Sachen genau in derselben Ordnung gelassen hatte, wie ich sie verlassen. So saß ich denn, mein lieber Watson, heute Nachmittag um 2 Uhr in meinem alten Lehnstuhl in meinem alten Zimmer und hatte weiter keinen Wunsch, als meinen alten Freund Watson in dem anderen Stuhl zu sehen, den er so oft geziert hatte. Das war die merkwürdige Erzählung, die ich an jenem Aprilabend zu hören bekam. Eine Erzählung, die ich nie geglaubt haben würde, wenn ich nicht die lange, hagere Gestalt und das scharfe, lebhafte Gesicht vor mir gesehen hätte, das ich nie wieder zu schauen gemeint hatte. Auf irgendeine Weise musste mein Freund auch von meinem eigenen Missgeschick gehört haben. Sein Mitleid zeigte sich mehr in seinem Benehmen als in Worten. Arbeit ist das beste Mittel gegen Kummer und Verdruss, sagte er nur. Und ich habe für heute Nacht ein Stück Arbeit, das allein, wenn wir es glücklich vollenden, für einen Mann das Leben wertvoll macht. Meine Bitte um näheren Aufschluss darüber war vergeblich. Bis morgen wirst du noch genug erfahren, antwortete er. Jetzt haben wir uns noch über die letzten 3 Jahre zu unterhalten. Dieser Gesprächsstoff wird bis 9:30 genügen und dann wird es Zeit, dass wir zu unserem viel verheißenen Abenteuer nach dem leeren Haus aufbrechen. Es war tatsächlich wieder wie in der alten Zeit. Als ich um die angegebene Zeit neben ihm in der Droschke saß, den Revolver in der Tasche und gespannt auf die kommenden Dinge. Holmes war ernst und schweigsam. Im Schein der Straßenlaterne sah ich, wie er nachdenklich die Stirn in Falten gelegt und die Lippen fest aufeinander gepresst hatte. Ich wusste nicht, was für Wild wir in den dunklen Revieren des Londoner Verbrecherviertels jagen wollten, aber an dem Gesicht dieses ausgezeichneten Jägers erkannte ich wohl, dass es sich um eine sehr gefährliche Art handeln müsse, und das gelegentliches Lächeln auf seinem sonst unbeweglichen, finsteren Antlitz war wenig glückverheißend für unsere Feinde. Ich glaubte, wir würden nach der Baker Street fahren, aber an der Ecke des Cavendish-Platzes ließ Holmes halten. Ich bemerkte, wie er sich beim Aussteigen nach allen Seiten umschaute und auch ferner an jeder Straßenecke vergewisserte, dass ihm niemand folgte. Wir schritten durch die dunkelsten Straßen und Gassen. Holmes hatte eine erstaunliche Ortskenntnis und er führte mich mit größter Sicherheit und in eiligem Tempo durch ein wahres Labyrinth von Remissen, Stellen und Lagerräumen, von deren Existenz ich noch nicht einmal eine Ahnung hatte. Endlich gelangten wir durch eine enge Gasse, die von alten düsteren Gebäuden eingeschlossen war, in die Manchester und in die Blandford Street. Hier bog er rasch in einen schmalen Gang ein, ging durch ein großes hölzernes Tor über einen öden Hof und schloss dann mit einem Schlüssel die hintere Türe eines Hauses auf. Wir traten zusammen ein und hinter uns schloss er wieder zu. Obwohl es stockdunkel war, merkte ich doch gleich, dass das Haus leer war. Der Fußboden knarrte und an der Wand fühlte ich mit meiner tastenden Hand herabhängende Tapetfetzen. Holmes fasste mich mit seinen kalten, dünnen Fingern bei der Hand und führte mich in den langen Gang weiter, bis ich den trüben Lichtschimmer von einem Fenster über einer Tür gewahrte. In dieser Ecke wandte er sich nach rechts und wir kamen in einen großen leeren Raum. Es war ganz dunkel darin, nur in der Mitte war ein matter Lichtschein, der von der Straße herkam. Die Laterne war aber so weit entfernt und das Fenster so verstaubt und schmutzig, dass wir mit knapper Not gerade erkennen konnten, wo wir standen. Mein Gefährte klopfte mich leise auf die Schulter und flüsterte mir ins Ohr. »Weißt du, wo wir sind, Watson?« »Das ist sicher die Baker Street«, antwortete ich, während ich durch das matte Fenster blickte. »Allerdings, wir sind im Camden House, unserer alten Wohnung gegenüber. Aber was wollen wir hier?« »Wir haben von hier eine ausgezeichnete Aussicht auf jenen malerischen Pfeiler dort drüben. Komm bitte etwas näher ans Fenster, lieber Watson. Nimm dich aber in Acht, dass du nicht gesehen wirst. Und guck mal nach unserem alten Heim hinüber, dem Ausgangspunkt von so manchen unserer kleinen Erlebnisse. Ich will sehen, ob dich nach 3-jähriger Abwesenheit noch etwas überraschen kann.« Ich schlich mich vor und sah nach dem wohlbekannten Fenster. Ein Ausruf der Verwunderung und des Erstaunens entfuhr meinen Lippen. Die Rolljalousien waren heruntergelassen, das Zimmer war hell erleuchtet und auf dem Fenstervorhang war der Schatten eines Mannes auf einem Stuhl im scharfen Umrissen deutlich wahrnehmbar. Man konnte den eckigen Kopf, die breiten Schultern und das scharf geschnittene Gesicht genau erkennen. Das Bild sah wie eine große, schwarze Silhouette aus der Zeit unserer Großeltern aus. Es war ein getreues Konterfei von Holmes. Ich war dermaßen erstaunt, dass ich meine Hand ausstreckte, um mich zu überzeugen, ob er selbst wirklich noch neben mir stände. »Gut so?«, fragte er. »Bei Gott«, rief ich aus. »Wunderbar! Ich hoffe, dass in der Zwischenzeit meine Erfindungskraft nicht eingebüßt hat«, sagte er, in jenem Ton der Freude und des Stolzes, den der Künstler beim Anblick seiner eigenen Schöpfung empfindet. »Es sieht mir tatsächlich ähnlich, nicht wahr?« »Ich hätte geschworen, du wärst's.« Das Verdienst der Ausführung gebührt dem Herrn Oscar Monnier in Grenoble, der ein paar Tage auf die Anfertigung des Modells verwandt hat. Es ist eine Wachsbüste. Die Aufstellung und alles Übrige habe ich heute Nachmittag während meines Aufenthalts in der Baker Street selbst besorgt. Aber wozu das alles? Aus sehr gewichtigen Gründen, lieber Watson, weil ich gewisse Leute glauben machen will, ich sei zu Hause, während ich in Wirklichkeit anderswo bin. Du denkst also, dieses Zimmer wird beobachtet? Ich weiß, dass es beobachtet wird. Von wem? Von meinen alten Feinden, Watson. Von der reizenden Gesellschaft, deren Vorstand im Reichenbach-Fall ruht. Du musst bedenken, dass ihnen und nur ihnen allein bekannt ist, dass ich noch lebe. Sie haben vermutet, dass ich früher oder später doch wieder meine Wohnung zurückkehren würde. Sie daher fortwährend beobachten zu lassen und meine Ankunft heute früh erfahren. Woher weißt du das? Weil ich ihre Wache wiedererkannte, als ich zum Fenster hinaussah. Es ist ein ungefährlicher Mensch namens Parker, ein armer Drehorgelspieler. Ich schere mich den Teufel um ihn, kümmere mich aber umso mehr um seinen gefährlichen Auftraggeber, den Busenfreund Moriartys, den Mann, der die Steine geschleudert hat, den schlauesten und verwegensten Verbrecher Londons. Dieser Bursche ist heute Nacht hinter mir, Herr Watson, und hat keine Ahnung, dass wir hinter ihm sind. Auf diese Weise erfuhr ich allmählich, was mein Freund vorhatte. Von diesem stillen Platze aus sollte den Aufpassern aufgepasst und sollten die Verfolger verfolgt werden. Jener Schatten drüben war der Köder, und wir waren die Jäger. Lautlos standen wir in der Dunkelheit und beobachten die Vorübergehenden. Holmes rührte und regte sich nicht, aber er war zweifellos auf seiner Hut und richtete ein wachsames Auge auf alle Passanten. Es war kaltes, stürmisches Wetter. Der Wind pfiff durch die langen Straßen. Die meisten Leute trugen Überzieher und hatten den Kragen in die Höhe geschlagen. Ein paar Mal hatte ich den Eindruck, als ob dieselben Personen wiederholt vorbeikäme, und besonders fielen mir zwei Männer auf, die vor dem Sturm im Torweg eines ein paar Häuser weiter oben liegende Gebäude Zuflucht zu suchen schienen. Ich machte meinen Freund darauf aufmerksam, er zeigte jedoch nur einen gewissen Unwillen und blickte unausgesetzt auf die Straße hinaus. Er stampfte zuweilen mit den Füßen auf den Boden und trommelte mit den Händen an die Wand, ein Zeichen, dass er ungehalten war, weil seine Voraussetzungen nicht so ganz in der gehofften Weise eintrafen. Als die Straße allmählich leer geworden war, ging er unruhig auf und ab. Ich wollte gerade eine Bemerkung machen, als mein Blick zufällig auf das bekannte Fenster hinüberfiel und ich eine fast ebenso große Überraschung sah wie vorher. Der Schatten hat sich bewegt, rief ich ihm zu. In der Tat war uns nicht mehr das Profil, sondern der Rücken zugekehrt. Natürlich hat er sich bewegt, antwortete Holmes. Hältst du mich für einen solchen Stümper, Watson, dass ich eine offenkundige Vogelscheuche aufstelle und damit die gerissensten Verbrecher Europas täuschen will? Wir sind seit 2 Stunden hier und Frau Hudson hat die Figur alle Viertelstunde etwas gedreht, also in der ganzen Zeit vielleicht 8-mal. Sie macht es selbstverständlich so, dass ihr eigener Schatten nicht gesehen werden kann. Ha! Stieß er aus und hielt dann den Atem an. In dem trüben Licht sah ich, wie er den Kopf in die Höhe richtete und sich in der stärksten Spannung befand. Die Straße war jedoch vollkommen menschenleer. Jene beiden Männer mochten sich noch in den Torweg verborgen halten. Ich konnte sie jedenfalls nicht mehr sehen. Alles war ruhig und dunkel. Nur der Fenstervorhang mit dem schwarzen Schatten in der Mitte war noch erleuchtet. In dem tiefen Schweigen vernahm ich wieder Laute von Holmes, aus denen ich seine furchtbare, unterdrückte Erregung hörte. Im nächsten Augenblick zog er mich in die finstere Ecke des Zimmers und hielt mir warnend die Hand auf den Mund. Ich fühlte, wie seine Finger zitterten. Ich hatte meinen Freund niemals in einer solchen Aufregung gesehen, und doch konnte ich auf der Straße durchaus nichts Verdächtiges entdecken. Aber auf einmal merkte ich, was er mit seinen schärferen Sinnen wohl schon früher gehört hatte. Ein schwaches, unheimliches Geräusch drang an mein Ohr. Freilich nicht von der Baker Street, sondern von der Hofseite des Hauses her, in dem wir uns verborgen hielten. Eine Türe wurde auf und wieder zugemacht. Kurz darauf wurden leise Schritte hörbar. Schritte, die man nicht hören sollte, die aber in den leeren Räumen doch stark widerhallten. Holmes drückte sich an die dunkle Wand und ich tat dasselbe. Indem ich meinen Revolver in die Hand nahm, in der Türe gewahrte ich die undeutlichen Umrisse eines Mannes. Er stand einen Moment still, dann kroch er vorwärts. Die schwarze Gestalt war kaum 3 Meter von uns entfernt. Ich war schussbereit. Da wurde mir plötzlich klar, dass sie keine Ahnung von unserer Anwesenheit hatte. Sie schlich dicht an uns vorbei, hinüber nach dem Fenster. Sie öffnete es leise, etwa einen halben Fuß weit. Das Licht von der Straße wurde nun nicht mehr durch die schmutzigen Scheiben abgeschwächt. Er schien sich in der furchtbarsten Aufregung zu befinden. Seine Augen funkelten, seine Gesichtszüge zeigten krampfhafte Zuckungen. Er war nicht mehr jung, hatte aber eine schmale, vorspringende Nase, eine glatte, hohe Stirne und einen starken, graumelierten Schnurrbart. Sein Gesicht war hager, von wilden Furchen durchgezogen und von bräunlicher Farbe. In der Hand hatte er ein stockähnliches Instrument. Als er es auf den Boden legte, gab es aber einen metallischen Klang. Dann zog er etwas aus der Überziehertasche. Er hantierte längere Zeit daran herum. Endlich gab es einen lauten Knacks. als wenn eine Feder oder ein Schloss einspringt. Er kniete noch immer auf dem Fußboden und mühte sich mit aller Kraft an irgendeinem Hebel oder desgleichen ab, bis man wieder ein ähnliches, aber stärkeres Einschnappen hörte wie vorher. Nun richtete er sich auf, und ich sah, dass das Werkzeug in seiner Hand eine besondere Art Schießgewehr vorstellte. Er öffnete es hinten, steckte es etwas hinein und ließ den Bolzen wieder einschlagen. Dann kauerte er sich nieder, legte den Lauf auf die Fensterbrüstung und nahm, indem er seinen mächtigen Schnurrbart auf den Schaft herunterhing, mit blitzenden Augen das Visier. Er atmete tief auf, als er angelegt hatte. Ein Augenblick war er mäuschenstill und zuckte mit keiner Wimper. Endlich drückte er ab. Ein eigentümliches Pschitsch. Und der charakteristische Ton beim Aufschlag eines Geschosses. Im selben Moment sprang ihm Holmes in den Nacken und warf ihn flach auf den Boden mit dem Gesicht nach unten. Doch mit übermenschlicher Kraft arbeitete sich der Schurke herum und erwischte Holmes an der Kehle. Da schlug ich ihn mit dem Revolvergriff auf den Schädel, warf mich auf ihn und hielt ihn fest. Mein Gefährte ließ einen schrillen Pfiff ertönen. Gleich wurden Schritte auf dem Pflaster drüben hörbar und zwei Schutzleute und ein Geheimpolizist stürzten durch den Vordereingang ins Zimmer. »Sind Sie's, Herr Lestrade?« sagte Holmes. »Jawohl, Herr Holmes. Ich habe diese Arbeit selbst übernommen. Es ist gut, dass Sie wieder in London sind. Ich glaube wohl, dass Ihnen ein bisschen Mithilfe nicht unwillkommen sein wird. Drei unaufgeklärte Morde in einem Jahr ist des Guten etwas zu viel, Lestrade. Aber in der Morlaischen Sache sind Sie geschickter zu Werke gegangen als sonst. Ich meine, die haben Sie wirklich gut gemacht.« Wir waren alle auf den Beinen. Unser Gefangener befand sich wutschnaubend zwischen zwei handfesten Polizisten. Auf der Straße hatten sich natürlich einige Gaffer versammelt. Holmes schloss das Fenster und ließ die Rollladen herunter. Lestrade zündete zwei Kerzen an und die Schutzleute machten ihre verhängten Laternen frei. Endlich konnte ich mir unseren Mann genauer bei Licht betrachten. Ich sah ein sehr männliches, aber auch sehr bösartiges Gesicht. Die Stirne war diejenige des Philosophen. Die Kiefer verrieten den Genussmenschen. Dieser Mann war mit großen Anlagen ausgestattet, zum Guten wie zum Bösen. Die trotzigen blauen Augen mit dem hündischen Braun und Wimpern, die starke gebogene Nase und die drohenden tief gefurchte Stirn zeigten den geborenen Verbrecher an. Er nahm von niemandem Notiz, sondern starrte unausgesetzt auf Holmes. Hass und Bewunderung lagen in seinem Ausdruck. »Sie Teufelskerl, Sie ganz getriebener Teufel«, knirschte er immer wieder zwischen den Zähnen hervor. »Ja, ja, Herr Oberst«, sagte Holmes, während er seinen Kragen in Ordnung brachte. »Der Krug geht so lange zum Brunnen, bis er bricht. Ich glaube, seitdem Sie mir im Reichenbach-Fall jene Aufmerksamkeit erwiesen, habe ich nicht wieder das Vergnügen gehabt, Sie zu sehen.« Der Oberst stierte meinen Freund noch immer mit hasserfüllten Blick an. »Sie verfluchter, ganz verfluchter Teufel«, war alles, was er herausbringen konnte. »Ich habe Sie noch nicht miteinander bekannt gemacht«, sagte Holmes. »Dies, meine Herren, ist der Oberst Sebastian Moran, ehemaliger Offizier Ihrer Majestät im britischen Heer in Indien und der beste Schütze, den es je dort gegeben hat. Ich glaube, die Behauptung ist nicht übertrieben, Herr Oberst, dass Sie als Tigerjäger unerreicht waren.« Der wütende Graubart erwiderte kein Wort, sondern blickte meinen Gefährten noch immer unverwandt an. Mit den leuchtenden Augen und dem sich sträubenden Schnurrbart sah er selbst wie ein Tiger aus. »Es wundert mich eigentlich«, fuhr Holmes fort, dass ein so alter Shikari auf meinen einfachen Trick eingefallen ist. Es musste Ihnen doch bekannt sein. Sie haben doch schon selbst mit einem Zicklein als Köder und das Gewehr in der Hand unter einem Baume gelegen und auf den Tiger gelauert. Nun, dieses leere Haus ist mein Baum und Sie sind mein Tiger. Sie haben wohl auch Reservegewehre mitgenommen für den Fall, dass mehrere Tiger kommen. Oder, was kaum anzunehmen war, dass Sie fehlschießen sollten. Diese hier, er zeigte auf die Umstehenden, sind meine Reservegewehre. Passt der Vergleich nicht sehr schön? Oberst Moran tat einen Satz nach vorne, auf Holmes zu, und knurrte wie ein wildes Tier. Aber die Polizisten rießen ihn wieder zurück. Sein wütendes Gesicht war schrecklich anzusehen. Es war ganz verzerrt. »Ich gebe allerdings zu, dass Sie mir eine kleine Überraschung bereitet haben«, sagte Holmes weiter. »Ich hatte nicht damit gerechnet, dass Sie selbst auch dieses Haus und dieses Fenster zu dieser Operation ausersehen hätten. Ich hatte geglaubt, Sie würden von der Straße aus vorgehen. Deshalb ließ ich meinen Freund Lestrade mit seinen Leuten dort Wache halten. Aber von dieser Kleinigkeit abgesehen ist alles meinen Erwartungen entsprechend eingetroffen.« Jetzt wandte sich der Oberst an den offiziellen Detektiv. »Sie mögen mich nun zu Recht oder Unrecht verhaftet haben«, sagte er. »Jedenfalls habe ich keine Lust, mir diese Sticheleien dieses Mannes länger gefallen zu lassen. Ich befinde mich in der Gewalt der Justiz und kann verlangen, dass diese Dinge ihren gesetzlichen Verlauf nehmen.« »Dagegen lässt sich nichts einwenden«, antwortete Lestrade. »Haben Sie noch etwas zu sagen, Herr Holmes, ehe wir aufbrechen?« Holmes hatte die mächtige Wind Büchse vom Boden aufgehoben und prüfte ihren Mechanismus. Eine wunderbare und eigenartige Waffe, sagte er. Schießt geräuschlos und hat eine furchtbare Durchschlagskraft. Ich habe Herder, den blinden deutschen Mechaniker, der sie auf Bestellung des seligen Professors Moriarty konstruiert hat, persönlich gekannt. Ihre Existenz war mir schon jahrelang kein Geheimnis mehr, aber ich hatte noch nie die Gelegenheit, sie in der Hand zu bekommen. Ich empfehle sie ihrer besonderen Beachtung, Herr Lestrade, und die zugehörigen Kugeln ebenfalls. Sie können sich darauf verlassen, Herr Holmes, dass wir beiden unsere Aufmerksamkeit schenken werden, erwiderte Lestrade, als wir alle zusammen nach der Türe gingen. Noch etwas? Ich möchte Sie noch fragen, was Sie als Grund zur Festnahme angeben wollen. Was? Nun, selbstverständlich den Mordanschlag auf Sherlock Holmes. Ach, nein, Lestrade. Ich möchte mit meiner Person ganz aus dem Spiel bleiben. Ihnen und Ihnen ganz allein soll das Verdienst der denkwürdigen Verhaftung zugeschrieben werden, die Sie eben ausgeführt haben. Jawohl, Herr Lestrade, ich gratuliere Ihnen. Mit Ihrer gewohnten glücklichen Mischung von Schlauheit und Kühnheit haben Sie ihn gefangen. Ihn gefangen? Wen gefangen, Herr Holmes? Den Mann, den die ganze Polizei vergeblich gesucht hat, der den Baron Ronald Adair im zweiten Stock des Hauses Parkstraße 427 am 30. des vergangenen Monats durch das offene Fenster mit einer Büchsenkugel erschossen hat. Um dieses Verbrechen handelt es sich, Herr Lestrade. Und nun, mein lieber Watson, können wir uns in meinem Arbeitszimmer bei einer Zigarre noch ein Plauderstündchen gönnen.
2: Unsere alten Räumlichkeiten waren dank der Aufsicht Mycrofts und der Fürsorglichkeit der Frau Hudson vollkommen unverändert geblieben. Beim Eintreten fiel mir zwar die ungewohnte Ordnung auf, aber stand noch alles an seinem Platz. Die chemische Ecke mit dem Tisch aus Tannenholz und den Säureflecken waren noch vorhanden. Das Regal mit den Büchern, worin sich viele Aufzeichnungen befanden, die wohl viele unserer Mitbürger gerne in Flammen hätten aufgehen sehen, stand noch auf dem alten Fleck. Die Pläne und Karten, den Geigenkasten und den Pfeifenhalter, ja selbst den persischen Pantoffel mit dem Tabak, alles sah ich wieder, als ich mich umschaute. Neu im Zimmer war nur die merkwürdige Figur, die eine so bedeutende Rolle bei unserem nächtlichen Abenteuer gespielt hatte. Es war eine Nachbildung meines Freundes aus Wachs, so wunderbar ausgeführt, dass sie ihm täuschend ähnlich sah. Sie stand auf einem Tischchen und war mit einem alten Arbeitsrock von Holmes so angetan, dass die Täuschung von der Straße aus vollkommen sein musste. Frau Hudson war uns freundesstrahlend entgegengeeilt, als wir eingetreten waren. »Ich hoffe, Sie haben keine Vorsichtsmaßregeln außer Acht gelassen, Frau Hudson«, sagte Holmes. »Ich bin auf den Knien hingerutscht, genau wie Sie es mir befohlen hatten, Mr. Holmes.« »Ausgezeichnet. Sie haben Ihre Sache vorzüglich gemacht. Haben Sie gesehen, wo die Kugel hingeflogen ist?« »Jawohl. Ich fürchte, Sie haben die schöne Büste verdorben. Sie ist nämlich gerade durch den Kopf gegangen und an der Wand abgeprallt. Ich habe sie vom Teppich aufgehoben. Hier ist sie.« Holmes reichte sie mir hin. »Richtige Revolverkugel, wie du siehst.« »In dieser Sache steckt eine feine Überlegung, Watson, denn kein Mensch konnte glauben, dass ein solches Ding aus einer Büchse kommt.« »Ich danke Ihnen schön, Frau Hudson, für Ihre freundliche Mitwirkung. Und nun setz dich wieder auf deinen alten Stuhl, Watson. Ich muss dir noch manches erzählen.« Er hatte den langen Schoßrock ausgezogen und war in seinem mausgrauen Schlafrock wieder der alte Holmes von ehedem. »Des alten Schikaris Nerven sind noch gut und ruhig«, sagte er lachend, als er den zerschmetterten Schädel seiner Büste in Augenschein nahm. »Gerade mitten durchs Gehirn. Er war der beste Schütze in Indien und er wird auch in London schwerlich seinesgleichen haben. Ist es dir dem Namen nach bekannt?« »Nein.« »Ich kenne ihn nicht.« »Ei, ei, das ist merkwürdig. Aber wenn ich nicht irre, hattest du ja auch den Namen des Professors Moriarty, eines der feinsten Köpfe des Jahrhunderts vorher, nicht gehört. Du kannst mir mal das Buch mit den Biografien

Jahre 1840 in London geboren, als Sohn des Abgeordneten und ehemaligen britischen Gesandten in Persien, August Moran. Besuchte die Hochschule in Eton und Oxford, machte die Feldzüge in Jowaki und Afghanistan mit und stand in Shahasib, Cherub und Kabul. Verfasser von Hochjagden im westlichen Himalaya 1881, Drei Monate im Dschungel 1884, Adresse Conduitstraße, Mitglied des Anglo-Indischen, des Tankerville und des Bagatell-Spielclubs. Sonderbar, sagte ich, als ich ihn den Band zurückgab. Der Mann hat eine sehr achtbare Soldatenlaufbahn hinter sich. Das ist richtig, versetzte Holmes. Bis zu einem gewissen Zeitpunkt war er anständig. Er hatte stets eiserne Nerven. Man erzählte jedoch noch die Geschichte, wie er in Indien in einem Graben sich an einem Tiger heranschlich, der einen Menschen verzehrte und ihm die Beute abjagte. Es gibt Wesen, Watson, die sich bis zu einem bestimmten Punkt normal entwickeln und sich dann mit einem Male vollkommen verändern. Man kann das öfter beobachten. Meiner Ansicht nach spiegelt sich in der Entwicklung jedes Einzelwesens diejenige der ganzen Vorfahrenkette wieder und ein plötzlicher Umschlag zum Guten oder zum Bösen stellt dem Ausfluss aus der Reihe seiner Ahnen dar. Das Individuum wiederholt gewissermaßen die Geschichte seiner Familie. Diese Theorie erscheint mir etwas fantastisch. Nun, ich will nicht näher darauf eingehen, wie ihm aber auch sei. Oberst Moran geriet allmählich auf Abwege, wenn es auch nicht zum öffentlichen Skandal gekommen ist. In Indien wurde ihm der Boden doch zu heiß unter den Füßen. Er konnte sich nicht mehr länger dort aufhalten. Er kam also nach London und erfreute sich auch hier nicht lange eines guten Rufs. Damals nahm sich Professor Moriarty seiner an. Er war eine Zeit lang seine rechte Hand. Moriarty unterstützte ihn reichlich mit Geldmitteln und verwandte ihn nur ein- oder zweimal bei ganz großen Sachen, die kein gewöhnlicher Verbrecher hätte durchführen können. Kannst du dich vielleicht noch auf den Tod der Frau Stuart im Lander im Jahre 1887 besinnen? Ich bin fest überzeugt, dass Moran der Hauptbeteiligte dabei war, wenn ihm auch nichts nachgewiesen werden konnte. Auch als die Bande von Moriarty ergriffen wurde, verstand er, sich so geschickt aus der Schlinge zu ziehen, dass wir ihm nichts ans Zeug flicken konnten. Erinnerst du dich noch, wie ich dazu mal, als ich in deiner Wohnung war, aus Furcht vor der Windbüchse die Fensterladen hochschloss? Du hieltst mich sicher für krankhaft erregt oder übermäßig ängstlich. Ich wusste jedoch wohl, was ich tat, denn ich kannte die Existenz dieses eigentümlichen Gewehres und wusste, dass einer der besten Schützen dahinter stand. Als wir in die Schweiz gingen, folgte er uns mit Moriarty und es war kein anderer als er, der mich am Reichenbachfall 5 Minuten lang bombardierte. Du kannst dir vorstellen, dass ich während meines Aufenthalts in Frankreich die Zeitung sehr aufmerksam studierte und ihm bei irgendeiner Gelegenheit fassen zu können. Solange er sich auf freiem Fuß befand, würde ich in London keinen Augenblick meines Lebens sicher gewesen sein. Tag und Nacht hätte ich keine Ruhe gehabt und früher oder später wäre ich ihm doch zum Opfer gefallen. Was hätte ich dagegen tun können? Ich konnte ihn nicht erschießen, wollte ich mich nicht selbst in Ungelegenheiten bringen. Mich an die Behörden zu wenden, hätte keinen Zweck gehabt, denn auf bloßen Verdacht hin darf sie nicht einschreiten. Ich war also vollständig machtlos. Ich verfolgte daher die Kriminalnachrichten, weil ich überzeugt war, ihn doch einmal erwischen zu können. Da kam die Meldung von der Ermordung des jungen Adair. Meine Stunde war endlich gekommen. Nach dem, was ich wusste, war es da nicht sicher, dass Moran der Mörder sein musste. Er hatte mit dem jungen Mann Karten gespielt. Er war ihm vom Club nach Hause gefolgt und hatte ihn durch das offene Fenster erschossen. Das unterlag für mich keinem Zweifel. Die Kugeln allein werden zu seiner Überführung genügen. Ich kehrte rasch zurück. Seine Wache sah mich und setzte ihn selbstverständlich sofort von meiner Anwesenheit in Kenntnis. Er musste meine schleunige Rückkehr unbedingt mit seinem Verbrechen in Zusammenhang bringen und darüber stark beunruhigt sein. Es war mir daher klar, dass er sofort mich aus dem Wege zu schaffen versuchen und zu diesem Zweck sein Mordgewehr mitbringen würde. Ich hinterließ ihm in meinem Fenster ein ausgezeichnetes Ziel. Ich unterrichtete die Polizei, du wirst nebenbei bemerkt, ihre Anwesenheit in jedem Torweg gewiss nicht vermutet haben und nahm jenen Beobachtungsposten ein, der mir dazu besonders geeignet erschien. Freilich ließ ich mir nicht träumen, dass er denselben Fleck zu seinem Angriff wählen würde. Ist dir die Sache nun klar, mein Lieber? Nicht ganz, antwortete ich. Du hast mir nicht erklärt, warum er den jungen Ronald Adair getötet hat. Ach so. Damit kommen wir auf das Gebiet, wo auch ein streng logisch denkender Mann irren kann. Darüber mag sich jeder aufgrund der Tatsachen seine eigene Meinung bilden und dabei gilt die eine so viel wie die andere. Hast du dir deine schon gebildet? Mir erscheint es nicht allzu schwer, ein Motiv zu finden. Es ist nachgewiesen, dass Moran und Adair nicht unbedeutende Summen im Spiel umgesetzt haben. Nun hat Moran
zweifellos falsch gespielt. Davon war ich schon lange überzeugt. Ich glaube, dass Adair am Tag der Ermordung den Betrug entdeckt und ihnen höchstwahrscheinlich die vertrauliche Mitteilung gemacht hatte, dass er seine Ausschließung aus dem Club veranlassen würde, wenn er nicht freiwillig austrete und vom Kartenspiel wegbliebe.

Es ist kaum anzunehmen, dass ein junger Mann wie der sofort einen riesigen Skandal machen und einen bekannten und viel älteren Herrn in dieser Weise bloßstellen wollte. Meine Vermutung hat insofern viel für sich. Die Ausstoßung aus dem Club bedeutete aber für Moran, der von den Erträgnissen des falschen Spiels lebte, zugleich den materiellen Ruin. Aus diesem Grunde ermordete er Adair, als dieser gerade ausrechnete, wie viel Geld er selbst zurückzahlen müsste, um an dem Fallspiel seines Partners keinen Anteil zu haben. Er verschloss die Türe, um von den Damen nicht überrascht und gefragt zu werden, was all die Namen und Geldhäufchen bedeuten sollten. Leuchtet es dir ein? Ich zweifle nicht, dass du das Richtige getroffen hast. Bei der Verhandlung wird sich herausstellen, ob ich recht habe oder nicht. Im Übrigen, es mag damit werden, wie es will. Oberst Moran wird uns nicht mehr beunruhigen. Die berühmte Büchse System Herder will das Kriminalmuseum zieren und Herrn Sherlock Holmes kann sich wieder, frei und ungestört, dem Studium jener interessanten kleinen Probleme widmen, an denen im Londoner Leben wahrhaftig kein Mangel ist.

0: Der Griff in die Plattenkiste. Extended.
1: Schön mit Clubs United starten. Also, alte Legenden von alten Studenten über ehemaliges Erlebtes und die Jugend, als wir jung waren.
2: Wow, das passt so gut zum Griff in die Plattenkiste.
1: Ja, Paul ist ein alter Mann.
2: Ja. Ich kenne auch noch die Chaika. Kenne die ganzen jungen Menschen gar nicht mehr hier. Mara kennt nicht die Chaika.
3: Nee, aber ich bin ein junger Mensch.
2: Ja.
1: Das ist schon mal gut.
2: Ja. Das ist auch gut. Wir brauchen auch junge Menschen.
1: So sieht's aus. Ihr seid hier schon wieder bei der Plattenkiste.
2: Genau.
1: Was ist denn da los?
2: Zum Thema Alt und Vinyl und Trend.
1: Hipster.
2: Yeah. Seitdem Jesse und ich damals erfahren haben beim Gewinnspiel, dass es mindestens zwei Leute gibt, die Plattenkiste richtig abfeiern, ist unsere Motivation gestiegen, noch mehr zu machen.
1: Auf jeden Fall ganz viel Liebe dafür.
2: Ja, ganz viel Liebe. Das war richtig geil. Da habe ich mich wirklich gefreut. Richtig doll. Ja. Und so wieder zu, was habe ich? Ich habe was mitgebracht. Aus der Not heraus, weil ich habe einen kleinen, mir ist ein Malheur passiert. Ich wollte eine Mail schreiben an die gute Leslie bzw. an das Management. Mhm. Und ich habe sie geschrieben, aber nicht auf Senden gedrückt.
1: Das ist richtig
2: und
1: gut.
2: Und somit ist es in den Entwürfen noch da. Sollte ich mal schicken. Passiert mir, glaube ich, öfter.
1: Ja.
2: Auch ja für andere Sachen. Vorstandssachen, sowas wie Radio-Führerschein-Dings.
1: Oh je.
2: Da liegt das auch bereit. Aber
1: oh
2: noch nicht. Ja. Aber ich habe euch was mitgebracht, aber ich verrate noch nicht was.
1: Du willst ein Lied spielen?
2: Ich spiele das Lied einfach mal an, das erste.
1: Mhm.
2: Und mal gucken. Also ich sag so viel, es hat was mit einer Serie zu tun. Aber mehr sage ich nicht. Und mal gucken, ob ihr danach sofort wisst, eventuell sogar, welche Serie das ist.
1: Hast du denn tatsächlich diesen Soundtrack als Vinyl oder?
2: Nee, noch nicht als Vinyl. Ich hätte ihn gerne als Vinyl. Ich gucke regelmäßig rein, ob er endlich als Vinyl rauskommt. Das dauert immer bei Serien, Soundtracks und so weiter echt lange.
1: Da muss es aber neu sein, weil selbst Encanto hat mittlerweile den Soundtrack als Vinyl schon vorbereitet. Manche
2: dauern auch länger. Zum Beispiel der Soundtrack von Dune ist zwar auch schon ewig draußen, aber als Vinyl dauert er manchmal noch länger, bis die auf Vinyl kommen. Das kam erst letztes Jahr zum Beispiel, glaube Blade Runner 2049 richtig als Vinyl raus.
1: Okay.
2: Und dass manche Sachen dauern halt immer ein bisschen. Und Scott Pilgrim wurde ja auch erst wieder neu gemacht. Und jetzt ein cooler Soundtrack. Wollte ich nur mal sagen. Aber darum geht's nicht. Ich fange einfach mal an mit dem ersten Song. Der heißt übrigens Playground.

0: hast aber abgewürgt.
1: Ich habe gar nicht abgewürgt.
0: Du hast abgewürgt.
1: Ich habe gar nicht abgewürgt. Der Song wirkt so ab.
0: Das hättest du noch länger anspielen können.
1: noch länger. Ja. Ja. Na? Na? Wisst ihr?
0: Also wir haben gerade schon, als ihr zuhörtet, darüber geredet, dass Mara nicht weiß, was das ist.
2: Nee, ich habe sogar keine Ahnung, aber das Lied gefällt mir.
0: Aber wir haben vorab auch schon davon geredet, von dieser Serie, und da hattest du schon gesagt, dass du das noch nicht geguckt hast. Mhm. Wir sind hier gerade bei Arcane, also der Serie zu dem Videospiel LOL. Und ja. Mucha Grande, ganz tolle Charakterentwicklung und so weiter und so fort. Großartig, großartig, großartig. Ich glaube, für Preise nominiert, ne?
1: Ja, ich weiß gar nicht mehr genau. Ich habe da noch nicht geguckt. Auf jeden Fall vielleicht sogar die beste Serie 2021.
0: Ziemlich, ja.
1: Ja, also was vor allem keine Fortsetzung von irgendwas ist und keine zweite Staffel oder so, sondern einfach was ganz Neues, plötzlich rein und cooles Konzept. Und wie die Folgen rauskamen. Es war immer 3 Folgen. Also insgesamt gibt es 9 Folgen und die Folgen wurden immer dreierweise pro Woche rausgebracht. Also es wirkt auch wie eigentlich ein Film.
0: Es wirkte immer wie ein überlanger Spielfilm auf jeden Fall. Ja.
1: Also wie so eine Trilogie. Part 1, Part 2 und... Also wurde es auch eigentlich im Akt 1, Akt 2 und Akt 3.
0: Ja, es ist tatsächlich auch sehr in sich geschlossen, konsistent.
1: Ja. Und man kann die auch nach und nach gucken. Ist ziemlich gut. Arcane, ja, Playground.
0: Nice.
1: Ja, geile Serie.
0: Welche Nummer ist es auf dem Soundtrack?
1: Das ist die erste. Also die Soundreihenfolge ist ungefähr so, wie die auch in der Serie nach und nach auftauchen. Und die sind auch, das ist nämlich das Besondere, die Songs sind, passen perfekt rein in die jeweilige Szene, wo die angespielt werden. Hm. Ich glaube sogar, die wurden auch bewusst dafür geschrieben. Also die wurden auch auf diese jeweilige Szene geschrieben. Ich habe auch, wenn ich die gewissen Songs höre, habe ich immer ein Bild. Mhm. Auch sofort im Kopf. Ja.
0: Irgendein Thumbnail vom Gucken dieser Serie in den Gehirn eingebrannt.
1: Also, ich habe 2 Songs, die ich gleich gut oder gleich hochwertig halte. Der eine hat was mit dem Künstler selber zu tun, der mich da völlig überrascht hat, dass er dabei ist. Mhm. Und der andere Song passt halt einfach perfekt zur Szene, was meine Lieblingskampf Szene in der ganzen Serie ist und ich deswegen diesen Song so geil finde.
0: Ja, da
1: finde.
0: Weiß ich schon, was du meinst.
1: Ganz genau. Deswegen gibt es auch schöne Musik, gibt es auch ein schönes Video immer zu, wo man diesen Kampf sieht, passend zum Song, der einfach.
0: Tut mir leid, Mara, dass wir jetzt gerade hier so rumkulten, aber es ist wirklich nochmal eine. Guck es dir gerne an, wenn du Zeit und Luft hast.
2: Es steht auf jeden Fall auf meiner Watchlist.
1: Wir werden, auch nicht spoilern.
2: Das stört mich tatsächlich überhaupt nicht. Ich bin da nicht so. Manchmal google ich auch immer. Um dann zu gucken, ob es sich lohnt, die Serie weiterzugucken.
0: Ist der Plot hier spannend genug?
1: Das klingt ein bisschen nach meiner Schwiegermutti. Die hat Game of Thrones geguckt, mir hat die erste Staffel geguckt und danach die 7. und 8. Um
2: also
1: zu wissen, wie es ausgeht.
2: Ob ich das so gut finde, wenn ich mit einer Schwiegermutter verglichen werde. Aber
0: nee, na gut, dann kann ich dir den Vergleich nehmen, weil ich mache das auch ganz gerne, weil ich nämlich absolut Splatter und Horror-Shit kann ich nicht ab. Also Jumpscares, dann bin ich der Jumpscare.
1: Nein.
0: Der Hallo doch, erst recht.
1: Wollen wir mal Halloween gucken und Scream?
0: Scream kann ich drüber lachen.
1: Siehst du?
0: Aber nein, ich meine jetzt so gewisse andere Filme oder total deppert. Ich war mit meinem Kumpel Bernd damals im Kino und habe Underworld geguckt und dann jedes Mal, wenn Jumpscare kam, weil jetzt die ersten Filme so mit 3D waren, bin ich vom Sitz runtergesprungen und dann hat sich Bernd über mich erschrocken. Und er hat nur gezuckt, weil ich gezuckt habe. Das war skurril. Das ist scheiße.
1: Und dann hat
0: deswegen
1: das ganze Kino
0: niemals
1: geschrieben.
0: Nein. Die beschweren sich nur alle, wenn ich viel zu pervers laut lache. Bei schlimmen Komödien. Nein, aber
2: da würde ich mich auch beschweren. Ja.
1: Also bei Spoiler hängt es immer vom Film selber ab. Also zum Beispiel beim letzten Spider-Man-Film war ich ganz froh, nicht gespoilert zu werden, weil die Überraschung schon ziemlich geil war im Kino.
2: Also bei dem, der jetzt rausgekommen ist.
1: Weil die Überraschung war schon ziemlich cool, was da alles so passiert, womit man überhaupt nicht rechnet.
2: Ich habe den schon geguckt, ja.
0: Ich bin pro Spoiler, weil ich kann es dann auch erstmal ad acta legen, als es ist so gut, das möchte ich trotzdem sehen und es ist nicht so gruselig, dass ich es nicht sehen will.
1: Ja, aber es gibt Filme, bei Dune braucht man sich nicht spoilern, da kennt man, das ist ein Buch.
0: Ich wollte gerade sagen,
1: aber
0: und die alte Verfilmung gibt es auch.
1: Aber sowas wie Blade Runner zum Beispiel ist... Gibt es auch Filme, wo ich sage, das ist das Erlebnis selber mit dem Film zu überlegen und vor allem so Thriller, sowas wie 7, wo du nicht weißt, okay, was passiert jetzt eigentlich, was ja die Quintessenz eigentlich des Films ist, wo du am Ende selber überrascht sein sollst vom Twist. ist eine andere Diskussion, dass es auch Twists gibt, die immer wieder funktionieren, so wie Star Wars Episode 5. Es funktioniert immer noch, wenn Darth Vader zu Luke sagt, dass er sein Vater ist. Weil es immer noch geil ist. Aber kommt vom einen geilen Franchise zum nächsten, obwohl ich mit League of Legends nichts am Hut habe. Und ich werde auch immer noch, ich habe mir ein Spiel geholt, es gibt ein Rollenspiel mittlerweile aus dem Universum, was nicht dieses komische MOBA ist. Mhm. Aber prinzipiell finde ich das gar nicht so spannend. Der hat im Hintergrund schöne Motorengeräusche, deswegen machen wir weiter mit dem nächsten
0: Song. Da drüben steht ein PKW, denn wir sind hier gerade sehr regelkonform dabei zu lüften und ihr seid live dabei. Er packt um. Okay, er fährt doch nicht los. Egal. Nee. Du hast musikalische Untermalung.
1: Der nächste Song, und zwar auch visuell war das eine sehr schöne Szene, als der Song kam. Ich glaube, das ist der Song, der fast nicht so viel, also am wenigsten Zeit hat. Ja, wink einfach mal. Okay. Der nächste Song heißt, ist von Künstler Ramsey und heißt Goodbye.
0: Na dann.

0: kommt das nicht davor, wo Vi in dem einzelnen Zimmer sitzt und darauf wartet, dass sie ausgeliefert wird?
1: Nee.
0: Nein.
1: Das ist der Song mit der blauen Flamme.
0: Okay.
1: Da, wo sie gar nicht. Das ist ein anderer. Nee, das ist ein anderer. Nee, das ist der Song, das ist der aus der dritten Folge. Das Ende, wo alles explodiert.
0: Ach so.
1: Wo Powder runterfliegt und alles so drumherum. Das ist der Song. Ja. Wenn man auch noch drauf achtet, auf den Text, dann weiß man auch, wie das so nach und nach so passt und sich so in diesen Rhythmus reinbringt. Mhm. Ja. Ja, ziemlich geil. Ich mag das immer noch. Ich kann eigentlich nur schwärmen von Arcane.
0: Verschiedene eskalative Momente, die da passieren. Also. Ja. Ich freue mich drauf. Muggelt. Ja.
1: Das ist auch eine Serie, das ist echt cool. Du kannst eigentlich in jeder Szene Pause drücken und hast sofort ein Wallpaper. Du willst sofort einen Screenshot machen und sagen, und das mache ich jetzt als mein neues Hintergrundbild auf dem Desktop, weil es so hübsch aussieht.
0: Vielleicht macht man das ja auch erst bei Momenten, in denen man sich das schon denkt, dass es besonders schön aussieht.
1: Vielleicht, aber ich weiß, dass es immer sehr cool ist. Ja, mag auch den Zeichenstil.
0: Ja.
1: Wir haben bei Lichtspiel darüber 2 Stunden gesprochen, nur über Arcane.
0: Weil es so artsy ist.
1: Ja, weil es halt einfach wirklich was Besonderes ist, weil es halt sowas vorher noch nicht gab. Und das Witzige ist, dass durch diese Aufteilung in den 3 Akter war so eine Mund-zu-Mund-Propaganda. Das heißt, man kann, also es ist nachweislich so, dass die ersten 3 Folgen wurden von hauptsächlich von den League of Legends-Fans geguckt. Und dann gab es die erste Empfehlung überall. Also ich weiß, ich kam nur auf die Serie durch Marco Risch, der von Nerdkultur, der dann gesagt hat, wenn ihr Bock habt auf richtig geiles Worldbuilding und Charakterdesign und alles, dann guckt euch die Serie. Dann habe ich angefangen, die Serie zu gucken. Erstmal auch untypisch für Netflix, dass man das nicht am Stück rausbringt, sondern mit einer Woche Unterbrechung. Was im Nachhinein gut war, weil es kann man so ein bisschen sacken lassen, das ist dann wirklich wie so.
0: Ich finde es nicht schlecht, dass sie jetzt sowieso damit anfangen, dass es zwischen Timeslots gibt, um dich mal kurz zu unterbrechen, weil man ist so verleitet, durchzubingen und dann hat man nichts mehr von der Serie und ansonsten, es gibt ja auch Sachen, die lässt du mal sacken. Die können auch wirken.
1: Macht doch Spaß, mit anderen drüber zu reden.
0: Ja.
1: Nee, aber das war ziemlich cool. Und dann kam nämlich der zweite Akt, da haben schon wieder mehr Leute zugeguckt und dann wurden die nächsten Empfehlungen rausgekommen und am dritten Akt war halt irgendwie ein Riesending und dann kamen ganz viele das geguckt. Ziemlich geil. Ich habe die Serie, glaube ich, schon 3-mal gesehen, weil die so toll ist.
0: Aber das trifft es ganz gut. Ich habe es auch nach dem ersten Akt gleich von nerdigen Nerds aus meiner Sozialsphäre empfohlen bekommen. Und auch nicht so nerdigen Nerds, aber Leuten, die einfach auf Spiele und auf gute Geschichten stehen. Und da habe ich noch meine Masterarbeit geschrieben und habe ein paar andere Sorgen gehabt. Und dann habe ich es irgendwann nachgeholt. Aber es nicht bereut.
1: Nee, weil man es auch gut aufteilen kann. Du kannst auch sagen, ich gucke mir jetzt an 3 Tagen jeweils einen Akt an und hast wie so einen Film, weil die wirklich genau, ich glaube, 90 Minuten ungefähr gehen. Ich glaube, eine Folge geht 40, 45, bisschen weniger, mehr, 30 Minuten. Die Folge. Ich weiß gar nicht, auf jeden Fall kommt es ungefähr hin auf so 90 bis 2 Stunden. Also es wäre ein Akt, ein Film. Und das passt eigentlich ganz gut. Und dann kannst du halt auch sagen, ich gucke jetzt die ersten 3 Folgen, mache kurz Pause, gucke in die nächsten 3 Folgen, mach wieder Pause und dann gucke ich dann nochmal die letzten 3 Folgen. Ja, vielleicht nicht eine Woche warten dazwischen. 1-2 Tage reichen. Dann ist man auch noch drin.
0: Ja, wenn man aber auch Zeit dafür hat, als berufstätiger Mensch oder als alleinerziehende Mutter oder als Freischaffender, was auch immer, dann...
1: Ne, hat man sich die Zeit zu nehmen.
0: Hat man sich entweder die Zeit zu nehmen oder man schustert sich das da so irgendwie im Wochenplan rein. Ist ja auch nicht schlimm.
1: Ja,
0: toll. Koronski hat zwar sehr viel Freizeit geschaffen, aber...
1: Oder auch nicht.
0: Oder auch nicht.
1: Ja, aber wir machen weiter. Wir machen weiter mit dem nächsten Song. Den finde ich ziemlich cool. Auch, aber ich habe es ja schon gesagt, das ist übrigens einer, der ist definitiv immer, der ist in jeder meiner Playlist drin, taucht auf. Der ist von Bones UK und heißt Dirty Little Animals.
0: Okay.

0: Hello.
1: Ja, das war er. Dirty Little Animals. Ja, die Clubszene, für alle die, die es kennen, die ist ziemlich cool. Ja, jeder, der jetzt den Soundtrack hört und jetzt danach sagt, okay, jetzt gucke ich die Serie, wird sofort dann bei jeder Szene, wo der Song auftaucht, hier, da kommt's und wird dann wissen, warum es so geil ist.
0: Und dann werdet auch ihr kleine Thumbnails abspeichern auf eurer Gehirnrinde.
1: Ja, vielleicht liegt es auch so ein bisschen, ich stehe auf sowas, wenn Filme oder Filmemacher oder Serienmacher damit spielen mit Songs. Also ich meine, mein bestes Beispiel ist ja Edgar Wright, der bewusst mit Takt und sowas alles arbeitet. Ich glaube, bei Baby Driver hat das in Perfektion fast hingekriegt, dass die Szenen und der Schnitt auf den Song passend sind. Mhm. Obwohl meine Lieblingsszene ist immer noch, das kann ich nur empfehlen, ist Shaun of the Dead, wo sie in im Pub mit Billardkös auf einem Zombie einschlagen, im Takt von Don't Stop Me Now von Queen, was im Hintergrund läuft. Das ist so toll. Und immer wenn ich Don't Stop Me Now höre, habe ich immer noch dieses Bild im Kopf, wie drei Typen ein Zombie mit Billardkös verprügeln.
0: Wenn sonst nichts ist.
1: Ich empfehle auch jeden, Shaun of the Dead zu gucken, weil das ist einer der besten
0: Klassiker.
1: Das ist einer der besten Filme überhaupt. Ja. Bester Valentinstag-Film, weil es ist eine romantische Komödie. Mit Zombies.
0: Danach kann man ja noch weitermachen mit Warm Bodies, auch ein Romeo und Julia auf Zombie.
1: Ja, aber nicht so witzig.
0: Nein, das ist schon eher, ja, Rom-Com.
1: Ja, ja, das nur nochmal so erwähnt. Ich will gar nicht so lange hier den Spaß mindern, denn jetzt kommen wir zum eigentlichen Song. Das ist nämlich immer erstaunlich, weil, obwohl eigentlich nicht die großen Highlight-Songs tauchen ja sehr selten bei Alben irgendwie am Anfang auf. Also ganz selten. Ne? Es gibt viele, kommt auch irgendwann in der Mitte auf, so der titelgebende
0: Song. Es gibt so gängige, also Liednummer, ich glaube 7 und ich glaube 5 bis 7 oder so sind auch die, die am meisten gehört werden, weil viele nicht so richtig reinkommen, weil am Anfang des Albums oft ruhigere Songs oder ein wilder Wechsel ist und in der Mitte ergibt es eher einen Konsens.
1: Außer bei Foo Fighters.
0: Ja, das ist klar.
1: Ja. Nee, aber jetzt kommt der titelgebende Song und die große Mitarbeit von Imagine Dragons. Mhm. Der Song heißt Enemy.
0: Na dann, hau raus.
1: Hau raus, ne?
0: Na, aber...

0: Ja, das Wahnsinn.
1: Aber was du gerade erzählt hast, das ist ja nicht Character Building, das ist ja Story Building. Magst du es nochmal wiederholen, was du gerade sagtest?
0: Was denn?
1: Na, das, mit dem du unterhältst dich morgens mit dir selber, was war das?
0: Achso, das ist ein Disco Elysium, ja. Wenn wir gerade bei Spielen sind. Gibt es schon seit ein paar Jahren. Gibt es jetzt mittlerweile auch auf
1: das macht es nicht schlechter.
0: Nee, das gibt's, gab es, glaube ich, 2019, 2020 kam es für einen PC raus und ich glaube, jetzt gibt es auch auf allen anderen Konsolen, auch auf der Switch, und ich habe es auf der Switch, weil unterwegs ist es ziemlich cool. Und es ist halt wirklich wie ein Pen and Paper aufgebaut. Also du würfelst auch, machst Attribute und dann kannst du gucken, um einen Fall zu lösen und erstmal klarzukommen, warum du eigentlich ohne Hose auf warst. Also,
1: Kram, es ist so. Hey, keine Hose, kein Problem, ich verstehe es nicht.
0: Und du hast immer deine Gedanken, die immer mit dir konkurrieren. Dann sagst du, okay, ich würde jetzt gerne meinen Gedanken, ich würde eigentlich den Schritt machen. Dann kommt immer, bist du dir sicher? Willst du es wirklich machen? Und dann kommt ein anderer Gedanke, solltest du nicht lieber das machen oder das machen? Das ist total abstrus.
1: Sag ich schon, wie Montagmorgen.
0: Und plötzlich habe ich dann, und du kriegst so Zufallssachen, und ich habe dann einfach nur, weil irgendwer eine Frauenscheich geredet hat, dann habe ich dann plötzlich die Eigenschaft bekommen, ich bin Feminist, weil ich das verteidigt habe. War plötzlich dann so und jetzt.
1: Bitteschön.
0: Danke. Also, okay. Also sowas finde ich witzig. Aber es passt auch ganz gut. Ich weiß gar nicht, wie viele das, ob das viele da draußen wissen, aber Imagine Dragons haben ja einen großen Durchbruch durch den Song Radioactive gehabt.
1: CCE.
0: Welcher der Trailer-Song von Assassin's Creed 3 war.
1: Der. Aber ist das nicht oft so?
0: Und sehr wahrscheinlich, weil der Song auch sehr gut ist, aber ich glaube auch in Kombination mit diesem Titel Assassin's Creed 3, was dann immer im Fernsehen und überall kam, und dann kam dieser Song dabei, haben die Leute auch sofort immer geguckt, wie heißt der Song, konnte man zum gleichen Zeitpunkt, gab es bei YouTube die Eingabe Assassin's Creed 3 Trailer Song, dann kam dann sofort der Schnitt auf Radioactive, und das hat sehr wahrscheinlich auch diesem Erfolg geholfen.
1: Hallo, na, ich denke dann vor allen Dingen an Alex Clare mit der, oh Gott, war das Vodafone oder so Werbung? Too Close? Auf einmal sind alle ausgerastet, weil sie einfach nur diese Woman in Bässe, diesen, also, naja, nicht Synthie-Pop, sondern ich würde jetzt schon fast sagen, das ist ein Wegbereiter zu den Hyperpop, den man heute erlebt hat, ist, und natürlich auch durch, oh Gott, wie heißt der nochmal, Skrillex oder so, wir hatten damals ja ein paar sehr basslastige Jahre, 2011, 12, 13 so in den Dreh, und da sind ganz viele ausgerastet, oh Gott, wer ist das, was für ein Künstler ist das, dass das so klingt, weil sie einfach mal Werbung geguckt haben.
0: Aber ja. Vodafone, ich meine, das Besondere ist ja wirklich, weil wir jetzt wieder im Videospiel sind, und das zeigt auch die Verbindung von Imagine Dragons zu Videospielen. Das ist halt nicht der erste, oder die erste, also gut, da war es ein Videospiel-Trailer, aber dass sie wieder in diesem Genre sich mit aufhalten, zeigt ja, dass sie
1: da hinkommt. Es kann aber auch einfach nur PR-Kalkül sein, um einen Markt zu erschließen.
0: Vielleicht. Aber, das weiß ich nicht, die nächste Überleitung zum nächsten Künstler, nämlich Woodkid, hat nämlich auch beim Assassin's Creed Teil einen Song geschrieben.
1: Iron oder
0: genau.
1: Runboy?
0: Ah, nee, Runboy, okay. Run war das, glaube ich, oder Iron. Auf jeden Fall für Assassin's Creed der dritte Ezio-Teil. Nicht Brotherhood, sondern Revelations. Also wenn man jetzt noch eingibt, den Trailer von Assassin's Creed Revelations, läuft die ganze Zeit, ich glaube, das war doch Iron, läuft dann dazu dieser Song. Und der ist jetzt auch hier wieder stellst dich mal hin. Ja. Ist auch wieder bei Arcane mit dabei, also auch wieder beim Videospiel mit drin. Aber es zeigt ja, wie sehr sich das mittlerweile vermischt. Es gibt ja auch viele Schauspielerinnen, die in Videospielen ihre Mimik und Stimmen geben. Und auch großartige Schriftsteller wie George R. R. Martin, der die Hintergrundlore von Elden Ring zum Beispiel geschrieben hat. Da kommt sehr
1: Ernsthaft?
0: Viel. Da kommt sehr viel mittlerweile zustande. Also es verschwimmt immer mehr.
1: Finde ich aber auch nicht schlecht. Das ist einfach nur ein zusätzliches Medium. Ich finde, also dort Konkurrenz wahrzunehmen, ist einfach mal überflüssig, würde ich schon wieder behaupten.
0: Mal davon abgesehen, dass aktuell in der Kulturlandschaft die Videospielbranche diejenigen sind mit dem meisten Umsatz.
1: Sie.
0: Ja. Das sind die großen Blockbuster. Aber man hat auch mehr Möglichkeit als im Vergleich zum Film, muss man dazu sagen.
1: Ja, du hast Entscheidungsmöglichkeiten und du hast dein eigenes Pacing. Und nicht hier hast du einen Block von 1,5 bis 3 Stunden. Komm auf dein Leben klar. Wenn du zwischendurch eine längere Pause einlegst, weißt du nicht mehr, wer was war.
0: Und du kannst auch mehr mit Kamerafahrten zu spielen.
1: Außerdem.
0: Das. Ja, aber kommen wir zu dem Song.
1: Sie?
0: Das ist übrigens der Song jetzt mit der blauen Fackel. Heißt nämlich Guns for Hire von Woodkid.

0: Oloim gesagt, aber jetzt sage ich das richtig. Und ich war nur so, oh Gott, Sunny, nein, das ist falsch.
1: Ja.
0: Wir sind gerade bei Aussprachen. Kannst du es bitte rausschneiden?
1: Nee.
0: Wir haben Personenrechte, mein Freund.
1: Nee, ich habe nichts gehört.
0: Mhm. Wie sagt ihr das? Ich erinnere mich oder ich erinnere? Leute, ganz ehrlich, schreibt mal.
1: Hä? Hm? I remember.
0: I remember. ja.
1: Ich hab,
0: wieso lässt du mich eigentlich andauernd in diese Falle tappen, mein Freund? Mein Unfreund?
1: Ja.
0: An dieser Stelle?
1: Weil ich,
0: Buchredakteur, du?
1: Weil es Spaß
0: macht. Ach ja, weil ich einfach so selbstvergessen vor mich hinlabe. Ne?
1: Ja, und das ist immer wieder schön.
0: Ja.
1: Ja,
0: Commander von Obscurissimo sagt immer, wie ein Maschinengewehr, wenn man sie einmal loslässt. Rat, rat, rat, rat, rat.
1: Ja.
0: Toll, ne?
1: Toll. Hier, das ist, war Woodkit. Woodkit. Ich habe ihn immer früher Woodkind gedacht. Aber das heißt ja von Woodkit. Ich habe ein N dazu gepackt. Mhm. Guns for Hire ist übrigens auch eine wunderbare Sequenz mit einer blauen Fackel, was auch emotional sehr gut passt, wenn die Szene kommt.
0: Das ja, man könnte gut an dieser Stelle auch eine farbikonografische, kunsthistorische Analyse dessen machen, aber das kann man auch lassen.
1: Ja. Nee, man kann aber sagen, dass es klar war, dass es kommt, weil früher in der Serie wird diese Fackel reingebracht.
0: Aber ist von Anfang an klar, dass sie die Farbe blau haben wird? Das weiß ich nicht.
1: Nee, da hieß es, weil das passt zum Charakter.
0: Ja.
1: Das passt definitiv zum Charakter und deswegen ist das, man weiß nicht, ob es, ich glaube, wird erwähnt, nee, wird nicht erwähnt, wird einfach nur das beleuchten und dann geht's los. Passt aber natürlich auch zum Kontrast, weil die Reste unterscheidet. Ist ja in grün und dunkel eingehaucht und somit könnte man noch damit spielen. Ist schon ganz gut, dass es blau ist. Und blau ist auch die Farbe der Hoffnung.
0: Ja.
1: Ja. Oder?
0: Treue.
1: Treue? Das
0: Grün
1: passt.
0: Wird mit Geld und mit Hoffnung und mit Glück assoziiert und Blau ist in der Nähe, also eine gewisse Melancholie. Blau ist auch eine Erinnerungs- und Sehnsuchtsfarbe, aber eher Treue.
2: Ich habe tatsächlich auch schon gelesen, dass Blau für Hoffnung steht.
0: Das aber kann auch alles
1: Treue,
0: Maria.
1: Treue und
0: ach, ja.
1: Treue und Melancholie passt ganz gut.
0: Und Blau war im Mittelalter die teurere Farbe als Rot. Das ist ein Irrglaube, das Rot. Also natürlich ja die Purpurschnecken, die waren ziemlich schwer zu erwerben, aber es gibt unterschiedliche Konnotationen. Weiß ist zum Beispiel im asiatischen Raum die Trauerfarbe und bei uns ist es mittlerweile und eher schwarz.
1: Ja.
0: Deswegen meinte ich, Farbikonografie ist ein schönes, breites Feld. Kann man machen,
1: aber
0: kann man lassen.
1: Das mit Treue und Melancholie passt eigentlich auch zur Szene und das, was dann draus wird. Mhm. Deswegen kommt das vielleicht ganz gut. Aber dazu müsste man nochmal genauer unter die Lupe nehmen.
0: Grüße an alle Kunsthistoriker. Könnt ihr ja gerne eine Hausarbeit drüber schreiben bei Lussock oder so. Oder Frau Paluch bietet sich da eher an.
1: Arcane. Mhm. Ja. Leider gibt es keine Filmwissenschaften in Greifswald, aber da kann man.
0: Frau Paluch und Herr Heck decken das aber ein bisschen
1: ja, aber
0: ab.
1: Es gibt ja richtige Studiengänge, die nur Filmwissenschaften machen.
0: Ja, aber die haben wir hier nicht.
1: Ja, genau, das meine ich doch. Haben wir leider nicht.
0: Ja.
1: Sonst würde ich vielleicht mich doch nochmal einschreiben.
0: Ich habe mal ein Referat zu dem Paten gehalten.
1: Oh, das ist geil. Mhm. Schreiben wir es mal auf, der Soundtrack ist nämlich auch sehr gut.
0: Auf jeden Fall.
1: Neben dem Film, der auch sehr gut ist. Aber, weil uns die Zeit ja ein bisschen immer weiter davon rennt und wir
0: noch nicht fertig sind.
1: Noch nicht fertig sind und Jesse nicht auflaufen lassen. Beim nächsten Mal. Ich ziehe einfach meine Kopfhörer noch früher auf.
0: Wie eine, meinst du hier so wie eine mechanische?
1: Genau, genau.
0: Uhr?
1: So aufziehen.
0: Ja.
1: Das kommt
0: war
1: jetzt,
0: eine mechanische Uhr.
1: Jetzt kommt nämlich einer meiner beiden Lieblingssongs. Und zwar der, der mit einer gewissen Kampfszene verknüpft ist. Der heißt nämlich, der ist von. Steht gar nicht da, gerade von wem der ist. Sehr wahrscheinlich dann doch direkt vom für die direkt von der Serie selber irgendwie gemacht. Aber der heißt Dynasties and Dystopia. Und wer den eingibt oder einfach nur bei YouTube, wer sich diese Kampfszene so angucken will, das kann ich auch empfehlen, ist einfach nur Echo Werther's Jinx. Und dann habt ihr nämlich diese super, also meine absoluten Lieblingsszenen aus mehreren Gründen. Das kann ich danach nochmal kurz erzählen, warum ich das so toll finde. Aber der kommt jetzt für euch. Dynasties and Dystopia.

0: Ja, ohne Auflaufen.
1: Richtig?
0: Richtig, ne? Diesmal fühlst du dich jetzt aufgelaufen? Redest du jetzt nicht mehr mit mir?
1: Okay.
0: Hältst du das durch?
1: Ein bisschen.
0: Vielleicht ein bisschen mehr.
1: Wer weiß das schon.
0: Ja, das war er. Wie hieß der Künstler nochmal?
1: Jetzt kannst du es auch sagen, du hast gerade rausgeguckt.
2: Denzel Curry.
0: Ah,
2: und die Gizzle. Irgendwie Gizzle und noch ein dritter Act. Aber man hörte ja gerade zumindest diese kurze Rap-Komponente, die dort drin war. War der gleiche Künstler, der auch ein Featurette bei den Imagine Dragons, glaube ich, hatte.
0: Ah. Auf jeden Fall ist der, mag ich den Song sehr. Ich habe ja schon gesagt, guckt euch mal die Szene an, denn sie ist aus meiner Sicht eine der wichtigsten Szenen sogar, weil sie so einen wegweisenden Moment hat, was einen der Hauptcharaktere betrifft, in welche Richtung sich der Charakter entwickelt. Also hat so eine ähnliche Tragik, vielleicht sogar in dem Moment, wie bei Anakin und Darth Vader.
2: Ja, eine andere Dynamik, aber ähnliches Schwergewicht.
0: Also ähnliches Schwergewicht, weil es entscheidet sich, in welche Richtung entwickelt sich der eine Charakter jetzt. Danach. Und das ist nämlich ziemlich cool, wenn nochmal rückblickend gezeigt wird, woher sie eigentlich kommt. Das ist eigentlich ziemlich cool. Das ist nämlich deswegen in der Szene nämlich Jinx, auch Jinx Powder noch, und danach entscheidet sich eigentlich erst, also ist der erste Schritt. In der letzten Folge entscheidet sie sich bewusst dann, in welche Richtung sie selber geht. Aber eigentlich wird es schon genau hier schon der erste entscheidende Weg gesetzt, weil das auch cineastisch dargestellt wird. Sowas wie mit Tod, Wiederauferstehung und sowas alles. Lohnt sich, ist eine geile Szene, ist auch eine geile Serie. Ja.
2: Auf jeden Fall.
0: Ja, auf jeden Fall. Genau, auch schön, wie man auch mit Kameraeinstellungen aus dem Realfilm in Animationsserien arbeiten kann, wird nämlich auch ganz gut dargestellt. Wer es sieht, wird auch ungefähr ahnen, was ich damit meine, weil es ist ziemlich cool gemacht. Also wenn sich zwei Charaktere scheinbar angucken, obwohl sie ewig weit entfernt sind.
2: Ich habe Quatsch erzählt, dass bei Enemy ist j.i.d.
0: Jit.
2: Ja.
0: Ja. Du kannst nochmal gucken. Du kannst das danach sagen. Weil jetzt mache ich mal den nächsten Song.
2: Ja, na klar, mach einfach weiter. Hört ihn euch einfach an, kauft genau. Ihn.
0: Ne? Der ist von,
2: keine bezahlte Bewerbung, aber
0: genau,
2: kauft ihn.
0: Das, der nächste Song, der ist von Friss.
2: Friss.
0: Friss, also P-V-R-E-S. Friss. Und heißt Snakes und ist auch aus einer Kampfszene, wo zwei unterschiedlichste Leute zusammen kämpfen in einer Art Fabrik. Die Szene ist auch ziemlich cool. Und der Song kommt jetzt für euch. Viel Spaß.

0: Crazy.
1: Crazy. Ja, das war der Song Snakes. Ist zwar auch cool, aber ist nicht immer, der ist gar nicht in meiner anderen Playlist mit drin.
0: Der ist auch weniger mitreißend als derjenige, der
1: deine Dynasty sind. Das Tobi, ja, aber der ist auch ein gewisses Bild hinter, weil er auch eine gewisse Tragweite und Tragik hat.
0: Und das hat ja auch eine Entwicklung innerhalb, genau, des Songs.
1: Deswegen macht er auch sehr viel Spaß.
0: Das gerade war gute Unterhaltung, die man im Hintergrund laufen kann, lassen kann und im Gesamtbild des Soundtracks sehr gut reinpasst, natürlich.
1: Passt aber auch zu der Szene, weil die auch sehr nicht, also die ist halt einfach nur da, um Action zu zeigen.
0: Ja.
1: Also da passiert.
0: Die machen Sachen mit Dingen. Verrückt.
1: Die ziemlich cool ist, also gewisse Szenen und manche Auftritte sind schon ziemlich gut, weil auch das passt dann auch genau in gewisse Breakdowns rein, gewisse Szenen, die dann auftauchen. Hm. Ist eigentlich geil geschnitten auch. Ja, ich habe ja gesagt, jetzt, wir haben nur noch einen Song. Mhm. Ich habe gesagt, das ist wirklich, also ich glaube, so sehr ich Dynasty und Dystopia mag, ist das vielleicht doch so der absolute Top. Und als ich, das ist der letzte Song, das auch der letzte Song, der gespielt wird in der Serie und der letzte Song, dadurch auch eigentlich auf der Platte, also auf dem Album. Und der hat mich, als ich ihn das erste Mal gehört habe, war ich total baff, dachte, hey, warte mal, die Stimme, die Gesangsstimme kennst du. Und ich war echt die ganze Zeit, hä? Jetzt wirklich? Da habe ich gesucht, habe ich gegoogelt, ist das jetzt wirklich so? Und dann ja. Und es ist fucking Sting, der auf diesem Album singt. Das ist so geil. Dazu muss man sagen, ich habe eine besondere Verbindung zu Sting durch meinen Vater, der früher oder heute auch noch sehr viel Sting gehört. Und wir haben immer im Auto Kassetten von Sting gehört, deswegen bin ich selber, mag ich auch Sting. Und ich weiß, dass er jetzt dieses Jahr noch in Hamburg ist und es gibt Tickets für 70 Euro und ich überlege.
0: Und Stings Tochter klingt genauso wie Sting. Sagt dir Sting oder Stings Tochter was?
2: Stings Tochter nicht, aber Sting natürlich, ja.
1: Ja, großartige Künstler, ja.
0: Und du überlegst zum Konzert zu
1: fahren? Ja, ich überlege, ich bin schon ein bisschen so am Überlegen und ein bisschen am Struggeln, weil Sting live sehen ist immer noch so ein Punkt, wo ich sage, das wäre schon geil. Und jetzt auch nochmal das Besondere, also nicht nur, dass er extra einen Song geschrieben hat für eine Serie, die auf ein Videospiel basiert, was ich schon ziemlich cool finde. Also entweder hat Netflix ihm so viel Geld in die Hand gedrückt, sagt, hier, mach mal. Aber weiß ich, es ist ein richtig, richtig guter Song. Nein, er hat auch dann bei den Video Game Awards, haben nicht nur Imagine Dragons den Song nochmal performt, was ja irgendwie logisch ist, weil es ja auf dem Videospiel besitzt. Nein, auch Sting selber hat nochmal den Song live bei den Video Game Awards performt. Das kann man sich auch angucken noch. Was genauso überraschend und genauso cool war. Liebe ich. Und ich finde den Song einfach cool. Hat mich überrascht. Aber seitdem, das ist immer mein, übrigens den Song spiele ich immer ab, bevor ich aufs Fahrrad steige und Richtung Arbeit fahre. Weil ich den so cool finde. Und weil es auch irgendwie nochmal so ein bisschen die Tragik der Handlung zusammenfasst. Und ich glaub,
0: hat das nicht gesundheitliche Konsequenzen, wenn du immer den gleichen Song hörst?
1: Hm? Den gleichen selben Song nochmal.
0: Was ist das hier? Pavlovsche Konditionierung? Nee. Nachts, wenn du schlafwandelst, kannst du den Song hören und dann fährst du trotzdem zur Arbeit?
1: Vielleicht plane ich das. Vielleicht möchte ich unbedingt nachts, wenn ich wach werde, zur Arbeit fahren.
0: Ich muss den hören.
1: Ja. Nee, so starte ich. Kann also nur bis zum bestimmten Punkt. Das ist nur bis zur Ampel, glaube ich, reicht hier vorne.
0: Ja.
1: Bis dahin komme ich. Ja. Nur wenn ich den Song höre, sehr wahrscheinlich blind. Ja, aber der ist nämlich ziemlich cool. Ich mag ihn sehr. Okay. Ist übrigens aber auch ein Featurette mit Ray Chan. Das ist übrigens, der taucht in der Serie auch selber als Violist. Der spielt halt nur Violine. Mhm. Der hat auch in der Serie selber, also die musikalische Note oder das Instrumentale wird in der Serie schon früher angespielt. Beim Theaterstück, da taucht er auf und spielt Violine als Solo-Violinist. Und am Ende der Serie singt halt quasi Sting über diese Melodie noch den Song dazu.
0: Ah.
1: Ja. Und damit verabschieden wir uns. Und auch mit dem letzten Song, der passenderweise heißt What Could Have Been. Viel Spaß. Bis zum nächsten Mal.

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6. und 7. Juni findet in Ludorf das 58. Reitturnier mit KM-Wertung statt. Der Landkreis Mecklenburgische Seenplatte, flächenmäßig der größte im Land, gehört zu den Regionen in Mecklenburg-Vorpommern mit den meisten Reitturnieren nach den Regularien der Leistungsprüfungsordnung, der LPO, sowie zahlreicher weiterer Veranstaltungen mit Pferden nach den Regeln der Wettbewerbsordnung, der WBO. Eines der LPO-Turniere findet am 6. und 7. Juni im 500-Seelen-Ort Ludorf statt, der zur Gemeinde Südmüritz gehört, nur 2 Kilometer von der Müritz entfernt. Das Turniergelände befindet sich im Park hinter dem Romantikhotel Gutshaus, das im 17. Jahrhundert als Herrenhaus errichtet wurde. Offizieller Turnierveranstalter ist der Reit-, Fahr- und Voltigierverein der RFVV Ludorf. Die Turnierleitung bei der 58. Auflage liegt in den Händen von Sabine Siedler und Heiko Frahm. Das 2-tägige Turnier mit Dressur- und Springprüfungen hat 25 Prüfungsteile. Eingebunden ist der beliebte Dressur-Müritz-Pokal mit 2 Wertungsprüfungen in der Klasse L. Ferner werden 6 Springen für die Kreismeisterschaft gewertet, die im Landkreis Mecklenburgische Seenplatte auf mehreren Wertungsturnieren ausgetragen wird. Insgesamt gibt es 8 Dressurprüfungen bis zu Klasse L und 11 Springprüfungen bis zur mittelschweren Klasse. Das Mannschaftsspringen, das im Landkreis Mecklenburgische Seenplatte Tradition hat, enthält auch eine Einzelwertung. Darüber hinaus ist ein Reiter- und Führzügelwettbewerb für die jüngsten Reiter vorgesehen. Der Wettbewerb Jump and Drive gehört als Showwettbewerb ebenfalls zum Programm und sorgt für zusätzlichen Spaß am Sonntagnachmittag. Sportlicher Höhepunkt ist der Großer Preis, ein 1-Sterne-M-Springen mit Siegerrunde, präsentiert vom Romantikhotel Gutshaus Ludorf. Für die besten 3 Reiter ist ein Sonderpreis von 600 € ausgelobt. Auch rund um das Turnier wird Teilnehmern, Besuchern und deren Kindern in Ludorf viel geboten. Unter Leitung von Familie Winkel gibt es im Vereinszelt wieder kulinarische Köstlichkeiten mit selbstgebackenem Kuchen. Der Eintritt kostet 2 €. Für Kinder ist der Zutritt frei. Ein Besuch lohnt sich ganz bestimmt. Für alle interessierten Reiter ist der Online-Nennungsschluss am 26. Mai. Seien auch Sie mit dabei beim 58. Reitturnier in Ludorf am 6. und

0: Heute zeigt sich der Himmel zunächst stark bewölkt. Von Westen nach Osten zieht ein Regengebiet über das Land hinweg. Am Nachmittag lockert die Bewölkung zunehmend auf. Gleichzeitig entwickeln sich vor allem in Mecklenburg einzelne Schauer, vereinzelt auch Gewitter. Die Temperaturen steigen auf 19 bis 21 Grad. Dazu weht ein schwacher bis mäßiger Südwest- bis Westwind, der am Abend auf Süd dreht und nachlässt. In der Nacht zum Donnerstag gehen die Wolken weiter zurück und die Schauer sowie Gewitter klingen rasch ab. Die Tiefstwerte liegen zwischen 15 und 12 Grad bei schwachem Südwind. Der Donnerstag verläuft wechselnd bewölkt. Ab dem Nachmittag ziehen von Westen her erneut Schauer und Gewitter auf. Diese können örtlich kräftig ausfallen und Starkregen, Sturmböen sowie Hagel mit sich bringen. Die Höchsttemperaturen erreichen 19 bis 23 Grad. Der Wind weht mäßig aus Süd bis Südwest und frischt zeitweise mit starken Böen auf. In der Nacht zum Freitag bleibt es wolkig. Schauer und Gewitter lassen im Verlauf der Nacht allmählich nach. Die Temperaturen gehen auf 14 bis 11 Grad zurück. Dazu weht ein schwacher bis mäßiger Süd- bis Südwestwind. Auch am Freitag ist es überwiegend wolkig. Im Tagesverlauf bilden sich von Westen her erneut Schauer und Gewitter, die lokal wieder mit Starkregen, Sturmböen und Hagel einhergehen können. Die Temperaturen erreichen 19 bis 21 Grad. Der Südwest- bis Westwind weht mäßig bis stark böig. In der Nacht zum Sonnabend lassen die Schauer nach und die Wolkendecke lockert zunehmend auf. Die Tiefstwerte liegen zwischen 13 und 9 Grad. Der Wind schwächt sich ab und weht meist nur noch schwach aus Südwest bis West. Damit sind Sie bestens informiert. Wir wünschen Ihnen einen angenehmen Tag. 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
2: Hallo und Ahoi. Einen wunderschönen Gruß sendet euch über den Äther euer Dieter Dornig. Wellen, Wind und Meer. Eine neue Folge im Wonnemonat Mai. Ich darf euch ganz, ganz herzlich begrüßen und wir wollen Sonne sehen. Wir wollen das Meer sehen, aber auch den Wind spüren und viel erleben. Ja, wer hat uns so etwas zu bieten von unseren Künstlern? Ich habe sie, die Wikinger. Ich lade euch ein, go de Fahrt übers Meer mit den Wikingern.

So klangen oder klingen die skandinavischen Schlagerkönige, die Wikinger. 30 Jahre war das Sextett erfolgreich unterwegs und leider 2004 trennten sie sich dann. Weltweit verkauften die Schweden mehr als 7 Millionen Tonträger und in ihrer Heimat verzeichnen die Wikinger 24 Longplays, 10 Nummer 1 Platzierung und unzählige Edelmetallauszeichnungen erhielten sie. Unsere nächsten Gäste an Bord sind die Calimeros.

Du bist wie die Sterne so schön. Geschrieben hat das Lied Roland Eberhardt, der Chef der Calimeros. Dieses Lied ist wohl eines der bekanntesten der Calimeros und ich glaube, das spielen sie bei jedem Auftritt. Das erste Album von den Calimeros erlangte bereits Platin und über die Jahre erschienen über 20 Alben, die mit 5 goldenen und 4 Platin-Schallplatten für insgesamt über 700.000 verkaufte Tonträger ausgezeichnet wurden. Sie gelten damit als die erfolgreichste Schlagergruppe der Schweiz. 50 Jahre, dieses Jubiläum feiern sie dieses Jahr. Eine tolle Zeit. Und ich konnte sie persönlich erleben, nämlich in einer gemeinsamen Fernsehshow. Und diese Show werdet ihr sehen können bei Musik TV24, wahrscheinlich im Juni, aber da gebe ich dann noch einmal Bescheid. Es war eine wunderbare Veranstaltung, eine meiner schönsten TV-Shows. Weil ich noch nie in meinem Leben mit einem Ballett aufgetreten bin. Und das habe ich in der Sendung gemacht. Das Ballett hat mich begleitet bei einem meiner schönsten Titel, kann ich fast sagen, 1000 Sterne oder sagen wir einer der älteren schönsten Titel. Und davon gibt es auch ein Video, 1000 Sterne mit Dieter Dornig.

Unsere Reise geht weiter. Vor uns liegt das weite Meer. Übrigens darf ich euch sagen, unser Schiff ist total ausgebucht und die Plätze für die heutige Abendveranstaltung sind alle vergeben. Vielleicht liegt es an unserem heutigen Stargast, Roland Kaiser. Wir schauen in die Nacht und betrachten die Sterne und das Meer und denken an Gelebtes. Und ein Bild erwacht zum Leben.

Midnight Lady. Das Lied, den Song, den kennen ja wohl alle. Ja, Chris Norman, er hat ihn im Original gesungen und Chris Norman ist auch wieder auf der Bühne zu sehen, wie ich jetzt erfahren konnte. Er macht wieder Konzerte, geht auf Tournee und rockt sicher wieder die Bühnen. Chris Norman, O'Carroll. Chris Norman mit den Smokies.

Oh, Carol. Super Nummer. Ja, Chris Norman wurde mit Smokey über Nacht in Großbritannien berühmt. So unter anderem mit Living Next Door to Alice. Und damit, mit diesem Song, verzeichnete nämlich die Band weitere Erfolge und landete internationale Hits. 1982 trennten sich Smokey, kamen dann 1985 wieder zusammen und gingen auf Tournee, aber 1986 dann trennte sich Chris Norman endgültig von der Gruppe. Ja, wie die Zeit, wie die Jahre vergehen, man denkt über das Alter nach und je älter wir werden, desto mehr verwandelt sich Zeit in Wert. Oder noch etwas, ein vielleicht noch schönerer Spruch. Das hohe Alter ist kein Ende, sondern der Beweis, dass man das Leben wirklich gelebt hat. Unser nächster Künstler, der weiß sicher etwas über das Alter zu erzählen. Er erzählt uns etwas über das Leben.

Ihr hört Wellen, Wind und Meer, die musikalische Reise mit Dieter Dornig. Und ich finde das Meer mit den weißen Booten, mit ihren Segeln, die im Wind stehen und uns zum Horizont blicken lassen, wunderschön. Übrigens, Peter Cornelius auch. Segel im Wind.

Nun ein musikalischer Rückblick in die Musikarchive des DDR-Rundfunks. Ich habe mir mal ein Lied von Brigitte Rabealter herausgesucht, ein Seemannsherz.

Seemannsherz schlägt manchmal hoch, besonders wenn es in den Hafen einfährt und wenn das ersehnte, geliebte Mädchen am Quai steht und man von diesem dann mit offenen Armen empfangen wird. Das macht schon Spaß, das tut gut. Ralf Paulsen, Seemann, oh Seemann.

Schauen wir von der Reling aus doch einfach in den herrlich blauen Himmel, der uns jetzt mit längeren Sonnenscheinzeiten natürlich empfängt, und schauen wir einfach den weißen Wolken nach, wie sie im Wind dahinziehen.

0: Und jetzt mit unserem Schiff wieder mal in eine ganz andere Region dieser Welt, Asien. Wir waren schon in Shanghai in einer unserer letzten Sendungen und diese Stadt schläft niemals. Der Hafen und die Lichter einmalig. Hierhin trägt uns unser Schiff und dahin, wo jetzt die Möwen langsam verstummen und dorthin, wo das Meer Geschichten einer anderen Sprache erzählt.
1: 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Ob Kiel, ob Baltimore, Bordeaux oder Singapur, jeder Hafen der Welt liegt am weiten, großen Meer. Doch es gibt eine Hafenstadt am Eingang zur Hölle. Und wer dort keinen Schutz

Bleib an Bord und geh nicht an Land. Denn tausend Freuden locken, aber jede kostet ein Stück von deiner Seele. Und tausend Laster hocken hinter schönen Larven. Und glaub mir, was ich dir erzähle. Drum, Seemann, fährst du nach Schanghai. Denke an dein liebstes Fern im Heimatland. Nimm dein Herz und deine Seele ganz

0: Tanz.
1: Shanghai, der Ort zwischen Vergangenheit und Zukunft, zwischen Segeln und Stahl, zwischen Stille und unaufhörlichem Puls. Der Puls der Stadt kann so laut sein, richtig laut. Die Rolling Stones waren 2006, also vor 20 Jahren hier, also als eine der ersten westlichen Rockbands im Grand Stage. Und 2014 waren sie noch einmal in Shanghai. I can't get no.

I can't get no. Das war mehr als nur ein Konzert. Es war ein Aufeinandertreffen von Welten. Westlicher Rock'n'Roll trifft auf fernöstliche Tradition. Gitarrenklänge zwischen Neonlichtern und alten Mauern. Ein wilder Wind. Bleiben wir noch ein bisschen in Fernost. Shanghai, Aufbruch, ein anderes Land steht für Ruhe, Schönheit und Vergänglichkeit. Also jetzt ein Stimmungswechsel. Wir begeben uns nämlich in die leise, poetische Welt der Kirschblüten nach Fujiyama, nach Japan. Mitsu, Mitsu.

Der Abschied ist gekommen und ich sage einfach, macht's gut, es war schön mit euch und die Freude auf ein nächstes Mal ist natürlich ganz groß. Servus, euer Dieter Dornig und in die Ferne und die Einsamkeit führt euch jetzt noch Camillo Felgen.

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0: Heute zeigt sich der Himmel zunächst stark bewölkt. Von Westen nach Osten zieht ein Regengebiet über das Land hinweg. Am Nachmittag lockert die Bewölkung zunehmend auf. Gleichzeitig entwickeln sich vor allem in Mecklenburg einzelne Schauer, vereinzelt auch Gewitter. Die Temperaturen steigen auf 19 bis 21 Grad. Dazu weht ein schwacher bis mäßiger Südwest- bis Westwind, der am Abend auf Süd dreht und nachlässt. In der Nacht zum Donnerstag gehen die Wolken weiter zurück und die Schauer sowie Gewitter klingen rasch ab. Die Tiefstwerte liegen zwischen 15 und 12 Grad bei schwachem Südwind. Der Donnerstag verläuft wechselnd bewölkt. Ab dem Nachmittag ziehen von Westen her erneut Schauer und Gewitter auf. Diese können örtlich kräftig ausfallen und Starkregen, Sturmböen sowie Hagel mit sich bringen. Die Höchsttemperaturen erreichen 19 bis 23 Grad. Der Wind weht mäßig aus Süd bis Südwest und frischt zeitweise mit starken Böen auf. In der Nacht zum Freitag bleibt es wolkig. Schauer und Gewitter lassen im Verlauf der Nacht allmählich nach. Die Temperaturen gehen auf 14 bis 11 Grad zurück. Dazu weht ein schwacher bis mäßiger Süd- bis Südwestwind. Auch am Freitag ist es überwiegend wolkig. Im Tagesverlauf bilden sich von Westen her erneut Schauer und Gewitter, die lokal wieder mit Starkregen, Sturmböen und Hagel einhergehen können. Die Temperaturen erreichen 19 bis 21 Grad. Der Südwest- bis Westwind weht mäßig bis stark böig. In der Nacht zum Sonnabend lassen die Schauer nach und die Wolkendecke lockert zunehmend auf. Die Tiefstwerte liegen zwischen 13 und 9 Grad. Der Wind schwächt sich ab und weht meist nur noch schwach aus Südwest bis West. Damit sind Sie bestens informiert. Wir wünschen Ihnen einen angenehmen Tag. 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

0: ein herzliches Willkommen zu unserer neuen Podcast-Folge. Herzlich willkommen in der Fritz-Reuter-Show. Wir freuen uns, dass ihr wieder eingeschaltet habt. Wie immer sind wir neugierig auf unseren heutigen Gast. Wir laden uns ja immer engagierte Menschen der Region ein und sprechen mit ihnen über ihre Intentionen, über kulturelle Aktivitäten und Vorhaben, über Netzwerke und Möglichkeiten aus der Reuterstadt Staffenhagen, aus der Region Mecklenburgische Schweiz und aus dem schönsten Bundesland Deutschlands, Mecklenburg-Vorpommern. Und wie immer begleiten euch durch diese Sendung Thorsten Jahn, Direktor des Fritz-Reuter Literaturmuseums.
1: Aber heute ohne Lutz Trautmann, der ein vielbeschäftigter Mann ist und heute deswegen nicht dabei sein kann.
0: Daher, lieber Peter, habe ich mir einen Co-Moderator eingeladen, der bereits ja Gast in unserer Sendung war.
1: Ja, ich freue mich sehr, dass ich wieder meinem Lieblingsradiosender bin und dass ich heute mal die Rollen vertauschen kann. Das Interview, was ich hier selbst geben durfte, hat mir sehr viel Spaß gemacht und ich hoffe, dass die Sendung heute genauso schön wird.
0: Sie wird noch viel schöner, das kann ich dir schon versichern, denn wir haben natürlich heute auch wieder einen lieben Gast. Aber Peter, weißt du denn, wie unser Motto in diesem Jahr heißt? Kulturmotto, kulturelles Motto?
1: Unser Motto heißt, wir haben euch gesehen und wir hoffen, dass uns viele Menschen auch in diesem Jahr wiedersehen werden.
0: Genau. Und auf wen freuen wir uns? Vielleicht bist du prädestinierter als ich, das zu sagen.
1: Unser heutiger Gast ist Elganette Schmidt, eine langjährige Freundin von mir. Ich freue mich, Elganette Schmidt, dass du hier bist, aber du bist ja nicht nur als Freundin hier von mir, sondern du bist Vizepräsidentin des Landtages Mecklenburg-Vorpommern, eine vielbeschäftigte Fachpolitikerin der Fraktion Die Linke im Landtag, kommunalpolitisch engagiert. Und ich freue mich wirklich, dass wir heute hier gemeinsam diese Sendung gestalten können. Herzlich willkommen, liebe Elke Endere.
0: Schön, dass du da bist.
2: Ja, danke schön für die Einladung. Meine erste Radiosendung. Mit 68 kann ich das sagen. Ich finde das total schön und bin sehr froh, hier zu sein, mit zwei solchen charmanten Herren hier am Tisch sitzen zu dürfen.
1: Dürfen wir das bitte schriftlich haben?
0: Ja, wir können Trautmann aber neinig sein.
2: Ja, ich freue mich wirklich, auch ein bisschen ja, aus meinem Leben berichten zu können und ein bisschen, was es heißt, auch Politikerin zu sein. Peter hat mich ja schon ganz gut hier eingeführt und ja, wir kennen uns schon tatsächlich lange. Thorsten kenne ich noch nicht so lange, aber wir lernen uns immer besser kennen, vielleicht auch beim heutigen Zusammensein hier. Ich freue mich drauf.
0: Da gebe ich mir viel Mühe. Ich bin ja ganz eingeschüchtert, denn, liebe Annette, viele unserer Hörer kennen dich als Stadtvertreterin in Malchow, als Mitglied des Kreistages MSE, als stellvertretende Kreistagspräsidentin und als aktive Landtagsabgeordnete und als Vizepräsidentin des Landtags Mecklenburg-Vorpommern. Und ich habe bestimmt noch was vergessen.
2: Ich glaube, das reicht allemal, ja. Ich bin schon sehr politisch unterwegs, das ist richtig. Ich habe viele Funktionen. Im Landtag bin ich erst seit dieser Legislatur tatsächlich, also nochmal in einem etwas fortgeschritteneren Alter diesen Weg gegangen. Aber ich bereue das nicht. Es ist eine sehr interessante Arbeit und eine schöne Erfahrung. Aber tatsächlich, mein Weg kam über die Kommunalpolitik. Du hast ja schon die vielen Stationen aufgeführt. Und dass ich jetzt auch noch Vizepräsidentin sein darf, das ist wirklich eine große Ehre, für dieses Land den Landtag vertreten zu dürfen. Ja, also eine schöne Aufgabe.
0: Also du weißt es ja viel besser als ich, Peter, aber ich bin ja ein bisschen blauäugiger und habe ja, wie wird man denn Vizepräsidentin des Landtages?
2: Ach, das ist gar nicht so schwierig.
0: Oh, ich bin ganz so.
2: Ja, wir sind ja in die Koalition mit der SPD gegangen. Also wir haben ja eine SPD-Linke Koalition in diesem Land. Das heißt, dass wir als Koalitionspartner also dann auch aufgerufen waren, eine Vizepräsidentin vorzuschlagen für die Wahl. Und das hat meine Fraktion dann auch gemacht. Wir haben in der Fraktion beraten, wer könnte diese Aufgabe gut ausfüllen. Und da ich, wie du schon sagtest, ja auch schon Präsidentin der Stadtvertretung im Malchow war und auch Vizepräsidentin im Kreistag, lag das irgendwie nahe, dass man mich dann gefragt hat. Und dann bin ich in die Fraktion gegangen, habe mich dort vorgestellt, also in die anderen Fraktionen. Und dann gab es eine Wahl im Landtag. Und ich habe die entsprechende Mehrheit dafür bekommen.
0: Lieber Peter, gestattest du mir noch eine Frage?
1: Sehr gern.
0: Weil du, Annette, das ja auf Präsidentin einer Stadtvertretung und so weiter runtergebrochen hast. Sind die Unterschiede wirklich so gering oder ist das, was völlig anderes. Das hört sich natürlich immer so gewaltig an und man denkt, oh, repräsentative Pflichten und nicht nur die. Aber ist es von der Struktur her ähnlich? Also wird man gut vorbereitet, wenn man das schon in der Stadtvertretung war?
2: Doch, das ist schon so. Von der Struktur her ist es ähnlich. Das heißt, wir haben ja die Aufgabe als Präsidenten, Präsidentin, die entsprechende Vertretung oder den Landtag zu leiten. Das ist erstmal unsere Hauptfunktion, dass wir also die Versammlungen oder die Landtagssitzungen dann ordnungsgemäß nach Geschäftsordnung durchführen. Und das ist in der Stadtvertretung so, das ist im Kreistag so und das ist auch im Landtag so. Ich finde ja, dass es im Landtag gar nicht so kompliziert ist, weil man eine große Verwaltung im Rücken hat. Und die Verwaltung bereitet uns da schon sehr gut auf die Landtagssitzung vor. Das muss ich wirklich sagen. Und das hat man im Ehrenamt nicht. Da sitzt man ziemlich allein mit seinem Papierberg vor diesen Sitzungen und muss sich dann schon selbst organisieren und die Abläufe auch selbst sich überlegen. Wie, welche Abstimmung, was ist zuerst abzustimmen und so weiter. Ich kann dann auch eine Verwaltung fragen, aber ich bin doch da mehr auf mich selbst gestellt. Und im Landtag habe ich eine ganze Verwaltung hinter mir, die das wirklich wunderbar vorbereitet. Natürlich ist das alles schon größer und die Entscheidungen, die wir dort treffen, sind auch weitreichender, ohne Frage. Und dort sind auch viel mehr Menschen. Aber in so einem Kreistag bei uns sitzen auch 77 Personen und im Landtag 79, also vergleichbar, durchaus.
1: Du hast aber als Vizepräsidentin, ich spreche doch ein bisschen aus Erfahrung, ja auch noch andere Aufgaben. Du musst nämlich für Ordnung im Haus sorgen während der Landtagssitzung. Wie viele Ordnungsrufe hast du ausgesprochen jetzt in den letzten 4 Jahren?
2: Ach, gar nicht mal so viele. Aber das stimmt. Das unterscheidet sich auch tatsächlich von der Kommunalpolitik. Da ist die Disziplin weitaus besser, weil Zwischenrufe nicht gestattet sind, was im Landtag ja möglich ist. Das unterscheidet die Abläufe tatsächlich sehr. Und ich glaube, ich habe 2 Ordnungsrufe erteilt, aber ich habe oftmals darauf hingewiesen, dass es unparlamentarische Ausdrücke gibt, die dort verwendet wurden und man sich doch hier an die Gepflogenheiten des Hauses halten muss. Also das passiert schon, ich möchte sagen, in jeder Landtagssitzung, dass man diese Hinweise gibt. Ja, und das stimmt. Und was natürlich auch dazu kommt, sind diese repräsentativen Aufgaben, die viel umfassender sind, als in der Kommunalpolitik. Da hat man sie auch, aber das ist dann in der Stadt oder im Kreisgebiet und hier reist man durchs ganze Land. Das ist wohl wahr. Aber das ist auch schön, man lernt viel kennen.
1: Nun steuerst du ja fast auf die letzte Plenarwoche zu, die turnusmäßig im Juli stattfindet. Du hast dich ja entschieden, nicht wieder zu kandidieren. Was ist in den 5 Jahren, die du dann in Schwerin erlebt hast, das prägendste Erlebnis gewesen? Bevor wir uns dann von der Politik vielleicht erstmal einen Moment verabschieden und zur ersten Musik übergehen und dann zu dir und zu allen anderen Dingen.
2: Ja, das prägendste Ereignis. Das war vielleicht gar nicht mal in einer Landtagssitzung, sondern das war in einer Feierstunde für die Opfer des Holocaust, wo wir eine Gedenkrede hatten des jüdischen Repräsentanten hier bei uns im Land und auf dessen Rede hin alle aufgestanden sind und der Rede applaudiert haben, nur die AfD-Fraktion blieb sitzen. Das war, also wenn ich jetzt dran denke, kriege ich immer noch eine Gänsehaut. Das war für mich also nahezu unerträglich, das zu sehen und das aushalten zu müssen. Das war für mich also wirklich eine der Dinge, die mir sehr im Gedächtnis auch lange noch bleiben werden.
0: Aber ich habe eine Frage, die es vielleicht wieder schafft, bevor wir zur Musik übergehen. Was begeistert dich denn aber als an der politischen Arbeit? Also du hast ja diesen Weg ja offenbar schon ziemlich früh eingeschlagen und da gibt es ja immer Höhen und Tiefen und sozusagen das Ansehen des Politikers hat auch Höhen und Tiefen. Jetzt ist es wahrscheinlich eher eine Natalsohle, aber was begeistert dich? Wie wird man das und wie warum will man das?
2: Ja, ich habe ja gesagt, mein Weg begann in der Kommunalpolitik und das war 1990, nach der Wende. Da hatten wir dann tatsächlich die Möglichkeit, uns aktiv als Bürgerinnen und Bürger in die Gestaltung unserer Gemeinden einzubringen. Das war ja vor dem nicht wirklich so. Und da habe ich mir überlegt, Mensch, ich will für meine Stadt hier was erreichen. Ich möchte aber auch Verantwortung übernehmen, weil ich habe ein Erbe. Ich komme also aus der SED-Geschichte und da war es mir wichtig, auch Verantwortung für das Neue zu übernehmen. Und das hat mich gereizt und hat mich auch angespornt. Und so bin ich den Weg gegangen über die Kommunalpolitik über viele Jahre, das Mitgestalten. Ich glaube, das ist das und das Gemeinsame, was die Kommunalpolitik sicherlich noch mehr mitbrachte, zumindest zu dieser damaligen Zeit, als das im Landtag ist. Also kommunal gibt es keine Regierung und keine Opposition. Da arbeiten wir alle gemeinsam. So soll es zumindest sein. Und das war in der Anfangszeit auch wirklich so. Und darüber bin ich dann halt immer ein Stückchen höher in den Ebenen gestiegen. Und an der Landtagsarbeit, da reizt mich tatsächlich, dass ich etwas umsetzen kann, was das Leben der Menschen in unserem Land beeinflusst. Also das ist meine Zielstellung. Ich möchte das Leben der Menschen hier bei uns besser gestalten. Und gerade in Regierungsverantwortung kann man das schon tun. Da gibt es schon Möglichkeiten, hier Einfluss zu nehmen. Mein Hauptgebiet ist die Gleichstellung. Und wenn ich daran denke, was wir da in den vorangegangenen 4 Jahren erreicht haben, ist das schon wirklich eine ganze Menge. Und das macht mich auch ein Stück weit stolz.
1: Ja, da kannst du auch stolz drauf sein. Du bist ja sozusagen in diesem Fachgebiet meine Nachfolgerin geworden. Und ich freue mich immer über die Erfolge, die jetzt unter den Bedingungen der Regierungsarbeit erzielt werden konnten. Das war in den Jahren zuvor ja nicht denkbar, dass wir so weit kommen. Aber genug davon. Jetzt ist erstmal Zeit für Musik, Gernette. Nimm uns mit auf deine musikalische Reise. Was hast du denn für uns so mitgebracht heute?
2: Ja, der Einstieg soll sein die Ode an die Freude. Und nicht ein Musikstück, sondern tatsächlich vom Chor gesungen. Okay. Und das hat folgenden Hintergrund. Ich bin eine wahnsinnig motivierte Chorsängerin gewesen in meiner Jugendzeit. Ich habe also gerne Chormusik gemacht, habe gerne im Chor gesungen. Und das Zweite ist, dass die 9. Sinfonie mich jedes Jahr begleitet. Also es gibt kein Neujahr ohne die 9. Sinfonie. Die gehört einfach dazu. Und so zum Auftakt habe ich gedacht, es ist ja auch die Europahymne, würde das vielleicht ganz gut passen.
1: Sehr schön, dann freuen wir uns auf dieses Lied und deine weiteren Titel, die wir dann im Laufe der Sendung dann einspielen werden. Also Musik ab.

0: Ja, liebe Hörerinnen und Hörer, wir sind zurück in der Fritz-Reuter-Show und haben heute wieder einen besonderen Gast eingeladen. Bei uns ist Elke Annette Schmidt, neben vielen Funktionen die Vizepräsidentin des Landtages Mecklenburg-Vorpommern, Landtagsabgeordnete für die Partei Die Linke und eine glühende Begleiterin der Fritz-Reuter-Festspiele in Stappenhagen. Ja, auch kulturpolitische Sprecherin der Linksfraktion. Insofern herzlich willkommen noch einmal, Elke Annette Schmidt, bei uns.
1: Ja, und für alle, die sich wundern, wo unser sonstiger Co-Moderator abgeblieben ist, der hat sich heute freigenommen und deshalb ist Peter Ritter da. Peter Ritter, auch schon sturmerprobt, was diese Sendung betrifft. Er war ja auch schon zu Gast und insofern macht es heute genauso viel Spaß, mindestens genauso viel Spaß wie mit Lutz.
0: Traum. Ich hoffe, ich mache das gut.
1: Das werden wir nachher am Ende auswerten. Jetzt wissen wir es noch nicht. Das ist, Elke, Annette, wie siehst du es? Macht das bis jetzt gut?
2: Naja, wir kennen doch Peter, ihr macht das super.
1: Das wollte ich. Ja. Bevor ich sozusagen auf das Zugezogene komme, das hört man ja so ein bisschen, hätte ich noch eine Frage, weil Peter, du hast gerade gesagt, bevor der Song kam oder die Musik, dass du auch für Gleichstellung zuständig bist. Das ist bei mir eigentlich immer frauenbehaftet. Also wie kommt das?
0: Ja, das war auch in der damaligen Fraktion keine einfache Entscheidung. Es gab in der Tat eine Kampfabstimmung über diesen Sprecherinnenposten. Jede Politiker hat ja so seine Fachgebiete und Angelika Kramko ist damals Oberbürgermeisterin von Schwerin geworden. Ja. Sie war bis dato die gleichstellungspolitische Sprecherin der Fraktion und dann habe ich mir gesagt, nö, das kannst du auch. Und Gleichstellungspolitik ist ja mehr als nur sozusagen die Gleichberechtigung zwischen Mann und Frau. Das ist ja vielfältig, aber natürlich die gleichen Rahmenbedingungen für Frauen im Leben, in der Politik, in der Kultur zu schaffen. Das war schon eine große Herausforderung. Die Fraktion hat damals auch gesagt, Peter, mach mal. Und das war schon ein Novum. Also nicht nur im Landtag, sondern auch wenn ich beim Landesfrauenrat eingeladen worden bin, hieß es dann immer, oh schön, dass du wieder da bist. Da habe ich dann auch den Frauen gesagt, solange ihr das immer noch als etwas Besonderes anseht, dass ein Mann hierher kommt, dann haben wir auf dem Gebiet der Gleichstellung noch viel zu tun. Und nein, das war eine hochspannende Zeit und man muss ja als Abgeordneter, ich bin ja viele Jahre dabei gewesen, in jeder Legislaturperiode etwas Neues machen, sonst kriegt man den Tunnelblick, dann kriegt man nicht mehr mit, was draußen im Leben passiert. Und so habe ich in jeder Legislaturperiode etwas anderes gemacht und Gleichstellungspolitik gehörte dazu. Aber ich bin heute hier nicht der Stargast der Sendung, sondern Elke Annette Schmidt.
1: Nein, ich wundere mich ja, ihr kennt euch, ich finde das alles großartig, das wusste ich alles gar nicht. Insofern frage ich jetzt investigativ nach. Ich hoffe, Annette, dass stört dich nicht, dass ich auch nochmal den Co-Moderator frage. Aber dich frage ich jetzt. Zwei Zugezogene, das hört man ja so ein bisschen. Ich glaube aus unterschiedlichen Bundesländern, oder? Du bist in Gotha geboren. Mhm. Und was hat dich denn nach Mecklenburg-Vorpommern verschlagen? Und was ist denn das besonders Schwierige, wenn man sozusagen aus Gotha nach Mecklenburg-Vorpommern kommt?
2: Ja, erstmal, was hat mich hierher verschlagen? Die Liebe. Also mein Mann ist Mecklenburger.
1: Das war auch nicht immer leicht, oder? Wenn man so. Also ich meine in der Kommunikation sonst wunderbar, glaube ich. Aber
2: ja. Aber das macht ja den Mecklenburger aus, ne? Wenn man ihn einmal für sich eingenommen hat, dann bleibt das fürs Leben so und das ist dann auch so geblieben. Also es war die Liebe tatsächlich und es waren auch Versprechungen nach Wohnung und Krippenplatz. Ah, okay. Wir haben also beide in Dresden studiert und dann ging es in diese Vermittlung, hieß das damals. Dann wurden also Arbeitsplätze vermittelt und Malchow war der einzige Ort, der uns Wohnung und Krippenplatz anbieten konnte. Und unser erstes Kind war schon unterwegs. Ich wollte nie nach Malchow. Diese kleine, vermückerte Stadt in Mecklenburg, das war nicht wirklich mein Ziel. Aber wir haben es dann gemacht und mein Mann wollte eigentlich auch nicht zurück. Er ist nämlich dann an den Betrieb, wo sein Vater Leiter war, zurückgegangen. Aber wir haben den Schritt nie bereut. Unsere Kinder konnten hier wirklich in Ruhe und in einer wunderbaren Umgebung aufwachsen. Ich bin jetzt voll und ganz integriert und ja, anfangs war es tatsächlich nicht so leicht. Ich habe also in einem großen Werk, im Teppichwerk in Malchow angefangen zu arbeiten. Über 1000 Mitarbeitende als Jungingenieurin. Und das war nicht so ganz einfach. Die erste Frage war dann immer, na, wo gehört sie denn ran? Und als das dann geklärt war und man diese Verhältnisse wusste, dann war ich dann auch integriert und wurde aufgenommen, auch sehr freundlich. Das kann man schon so sagen. Ja, also ich bin, wie gesagt, gern hier und ja, der Anfang war schon ein bisschen holprig. Das will ich überhaupt nicht negieren und nicht schönreden, aber jetzt bin ich gern hier und möchte auch nicht wieder weg.
0: Ja, das geht mir genauso. Also ich will auch nicht wieder weg und ich wollte auch nie wieder weg. Ich bin ja aus ganz anderen Gründen nach Mecklenburg gekommen und jetzt seit 1981 auch hier. Hat mir allerdings meine Frau aus dem Süden mitgebracht, vorsichtshalber.
1: Die Verständigung klappt gleich von Anfang an, oder?
0: Und es war natürlich auch eine Zeit des Umgewöhnens. Aber man ist jetzt hier heimisch geworden und so als zugezogener Elgernette können wir ja ruhig sagen, wir haben einiges dafür getan, dass es in diesem Land lebens- und liebenswert ist.
1: Naja, es ist ja aber auch, und ich habe Politikwissenschaft irgendwann mal studiert und da habe ich natürlich auch gelernt, dass es ganz schwierig ist, sozusagen auch auf die Position zu kommen, auf den du bist, weil ja Parteien auch Leute abschleifen, also sozusagen, und nur bestimmte Leute dann auf diese Positionen kommen. Das ist sozusagen vielleicht ein Problem. Das würde mich auch nochmal gleich auf Herausforderungen in diesem Kräfteverhältnis, in veränderten Kräfteverhältnissen bringen. Aber ich habe eine ganz andere Frage nochmal zu den Referenten, Mitarbeitern. Setzen die dann vielleicht auch die Themen? Wenn man sozusagen so vielfältige Themen hat, ist es dann durchaus möglich für einen Lobbyisten, das ist jetzt eigentlich wirklich eine Metaebene, nicht jetzt für einen Lobbyisten mit dem Referenten das Thema zu setzen, der setzt es dann wieder beim jeweiligen Abgeordneten und dann kommt das Thema auf die Agenda. Ist das auch möglich? Bestimmt, ne?
2: Na, ich möchte nicht sagen, dass das nicht möglich ist, aber der Weg ist schon so, dass wir uns politische Schwerpunkte setzen in der Fraktion. Na, also, dass wir sagen, wo ist unser Markenkern in der politischen Arbeit? Was braucht es jetzt auch gerade? Es haben sich gerade Rahmenbedingungen verändert. Was muss getan werden? Und das machen wir gemeinsam. Also, dass die Referenten dann hier vielleicht auch etwas, ja, einschleusen. Ich will es jetzt vielleicht mal so sagen, dass das glaube ich eher nicht. Also hier gibt es schon wirklich politische Richtungen, die wir gemeinsam bestimmen, gerade jetzt auch in Richtung auf die Neuwahlen im September, aber auch im Koalitionsgeschehen. Da wird immer überlegt, wir haben unseren Koalitionsvertrag, sind wir auf der richtigen Spur, was können wir zusätzlich noch einbringen? Und aber klar, Referentinnen und Referenten sind schon auch einflussreich, ohne Frage.
0: Du hast eben schon das Stichwort gesagt und ich habe auch schon darauf hingewiesen, du trittst im September nicht wieder an zu den Landtagswahlen. Aber was sind für dich bis dahin die Schwerpunkte und welches Ziel verfolgst du gemeinsam mit unserer Partei, ich kann das ja so sagen, für die Wahlen im September?
1: Nur nochmal für die Zuhörer und Zuhörer, die dich von Anfang an, das ist die Partei Die Linke in Mecklenburg-Vorpommern.
0: Richtig.
2: Ja, was verfolgen wir für Ziele? Na klar, unser Markenkern ist das Soziale. Soziale Gerechtigkeit, das ist es immer gewesen und wird es auch immer sein. Aber was heißt das? Wie untersetzen wir das? Wir haben in ja vielen Stunden auch des gemeinsamen Überlegens auf jeden Fall die Wohnungsfrage an eine, ja, will nicht sagen erste Stelle, aber schon an eine sehr vordergründige Stelle gesetzt. Gutes Wohnen ist für uns eine ganz wichtige Option für die Menschen. Die müssen sie hier haben. Gerade wo wir auch Tourismusland sind und merken, dass Ferienwohnungen immer mehr werden, aber Wohnraum für diejenigen, die im Tourismus zum Beispiel tätig sind oder auch in anderen Branchen, werden immer weniger und auch immer teurer. Und da wollen wir schon ein Zeichen dagegen setzen. Aber auch andere Bereiche, wenn wir uns die Pflege angucken, die Pflege wird auch ein immer wichtiger Bereich. Wir werden immer älter, Menschen müssen gepflegt werden, Pflegekräfte brauchen wir, die müssen gut bezahlt werden, aber es muss die Pflege auch bezahlbar bleiben. Und das habe ich am eigenen Leibe meiner Mutter verspürt. Also das ist schon auch eine finanzielle Herausforderung für viele. Also auch hier müssen wir schauen, dass das weiterhin gut möglich sein wird. Thema Mobilität in einem Flächenland wie bei uns, ganz großes Thema. Wir haben hier eine ganze Menge erreicht in den letzten Jahren, ohne Frage, aber es ist immer noch nicht ausreichend. Also auch hier müssen wir weiter dran arbeiten. Dann die ganze Frage Kita. Ihr wisst, im Moment ist gerade die Kita in aller Munde. Es gibt also Bestrebungen, den Fachkraft-Kind-Schlüssel massiv zu verändern, berechtigt, weil die Erzieherinnen doch sehr belastet sind in den Kitas, vor allen Dingen im Krippenbereich. Und hier muss sich auch was ändern. Also hier muss qualitativ, müssen Verbesserungen eintreten. Auch daran wollen wir weiterarbeiten.
1: So, jetzt reicht die Sendezeit nicht, um zu fragen, wie und so. Aber ich würde gerne in diesem Kontext fragen, wir reden viel von Demokratie und Demokratieverdrossenheit. Und ist das jetzt gefühlt oder ist das real? Jetzt mal abgesehen von Wahlumfragen, die es da gibt, aber ist es tatsächlich so, wollen die Leute keine Demokratie mehr oder sagen die einfach, wir würden da gerne ein bisschen nachjustieren oder so?
2: Naja, ist die Frage, wie will man da nachjustieren, ne? Also Demokratie ist die beste Form, die wir bis jetzt gefunden haben, und die wollen wir natürlich auch weiter und müssen sie auch weiter verteidigen. Es ist nur die Frage, wie können wir die Menschen besser noch einbinden, als wir das bisher vielleicht getan haben. Wie können wir noch mehr zuhören auf das, was sie uns mitteilen, gerade als Politikerinnen und Politiker? Und wie können wir aber auch glaubhaft bleiben? Und ich glaube, hier ist der Punkt. Es wird zu viel versprochen und zu wenig gehalten. Und das merken Menschen. Menschen, es werden Erwartungen geschürt, es werden, jeden Tag wird, ich will es jetzt vielleicht mal so drastisch sagen, eine neue Sau durchs Dorf getragen. Aber was wird denn draus? Oftmals nicht viel. Und das verwirrt die Menschen. Sie brauchen Klarheit, sie brauchen eine klare Linie, wo es hingehen soll. Und die fehlt ein bisschen im Moment. Aber die Demokratie, das ist unser wichtigster Punkt, und da dürfen wir keine Luft dran lassen, und die Angriffe sind ja da. Das merken wir ja jeden Tag, und hier müssen wir sehr konsequent sein.

0: Hallo, wir sind wieder zurück in der Fritz-Reuter-Show. Unser Gast heute ist Elke Annette Schmidt, Vizepräsidentin des Landtages Mecklenburg-Vorpommern. Man kann es gar nicht oft genug sagen. So ein schöner Titel. Und wir haben bis jetzt geredet über Elke Annette Schmidt selber, über Politik und über Kultur und über Sprache und über Fritz Reuter. Eine Frage haben wir nicht gestellt. Kulturpolitik. Kultur, ich habe auch gerade so einen Artikel geschrieben. Kultur ist ja immer sozusagen verzichtbar und man in der vermeintlich verzichtbar. Und in der öffentlichen Wahrnehmung ist das ja auch für mich immer so, naja, so Kultur macht man mal so und das macht so ein bisschen Spaß und muss ja auch keinen Mehrwert bringen und die Künstler oder die Kulturmanager oder Kulturschaffenden, die machen das ja, weil sie Spaß dran haben und die brauchen auch keine Entlohnung dazu. Und wie stehst du denn dazu? Ist für dich Kultur ein wichtiger Wirtschaftsfaktor zum Beispiel auch, ein wichtiger Faktor, der Gesellschaft zusammenhält, ein wichtiger Motor auch für wirtschaftliche Entwicklung oder eben auch einfach lapolar?
1: Also nicht lapolar, aber alles andere, was du vorher aufgeführt hast, ja, genau das ist es. Es ist Wirtschaftsförderung in Reinkultur. Es ist das, was die Gesellschaft zusammenhält. Also es ist ganz wichtig. Aber was es eben auch ist, im fördertechnischen Sinn, es ist freiwillige Leistung. Und das ist das, was den Kommunen die Schwierigkeiten bereitet, wenn sie nämlich in Konsolidierungskonzepte zum Beispiel gehen müssen, dann muss zuerst an den freiwilligen Leistungen gespart werden. Und das heißt Kultur. Und wieso ist Kultur eine freiwillige Leistung? Also das habe ich noch nie verstanden und das werde ich auch nie verstehen. Kultur ist für mich Bestandteil der Daseinsvorsorge und muss deshalb auch den entsprechenden Rang bekommen. Das heißt, wir brauchen für unser Land auch ein Kulturfördergesetz. Wenn das nämlich kulturell, also gesetzlich so verankert ist, dann ist es eben nicht mehr freiwillige Leistung. Und natürlich heißt es dann wieder, dann ist es Konnexität, dann muss wieder das Geld an die Kommunen gegeben werden. Wir kennen ja diese ganzen Abläufe. Aber wir kommen sonst aus dieser Schere nicht raus. Also es ist für mich entscheidend, andere Bundesländer machen es auch. Die haben Kulturfördergesetze, wir haben es nicht. Das heißt nicht, dass wir Kultur nicht fördern als Land. Natürlich machen wir das. Aber es ist immer unter dieser Überschrift Freiwilligkeit. Und ich finde, da muss sich wirklich etwas ändern. Ja, und Kulturschaffende arbeiten wirklich oft selbstausbeutend und wirklich am Existenzminimum. Und das kann nicht sein. Also da muss sich wirklich vieles ändern. Wir haben schon hier auch nachgesteuert, aber das reicht bei weitem noch nicht. Ich kenne viele Künstlerinnen und Künstler, die wirklich ihre Ansprüche sehr nach unten geschraubt haben, um ihre Kunst zu machen. Aber sie machen sie ja auch für uns. Sie machen sie für die Gesellschaft. Und deshalb muss diese Leistung auch entsprechend geschätzt und entlohnt werden.
2: Ja, mit Blick auf die Haushaltslage der Reuter Stadt Schlafenhagen kann ich das nur als aktiver Kommunalpolitiker, der dort im Stadtparlament sitzt, unterschreiben. Also wir machen Klimmzüge ohne Ende, um das kulturelle Leben in unserer Reuterstadt am Laufen zu halten. Und wenn wir in der Fritz-Reuter-Show sind, dann müssen wir natürlich auch über die Fritz-Reuter-Festspiele reden und über das Theaterprojekt Eine Stadt spielt Fritz Reuter. Wie hast du davon erfahren, dass es dieses Projekt gibt? Wie hast du es auch im letzten Jahr empfunden? Und was war letztendlich auch der Ausschlag für dich dann zu sagen, ich unterstütze dieses Projekt mit einer Spende?
1: Ja, erfahren habe ich es, ich glaube, das erste Mal in einem Gespräch mit dir, Thorsten, vor 2 Jahren ihr also vorhabt, es wiederzubeleben. Ich finde das genial, wenn die Bürger einer Stadt Theater spielen und dem Sohn ihrer Stadt damit auch ein Denkmal setzen. Ich finde das grandios. Ich war schon immer für Laienspiel. Das war schon immer eine Passion, die ich selber auch, ich habe es ja schon gesagt, ausgeführt habe.
0: Jetzt geht's mir rein. Nächstes Jahr willst du ja nicht mehr zur Wahl antreten. Wir bieten dir an, eine Rolle im Stück, im nächsten Stück, welches auch immer das sein wird.
1: Na klar, bin ich dabei.
2: Wunderbar.
1: Ich.
2: Vertrag ist unterschrieben.
1: Also wir machen zum Beispiel auch im Mai im Laufe unseres Volksfestes ein Theaterstück. Gibt es bei uns auch. Stadtvertreter und Angestellte der Stadtverwaltung ja, gestalten gemeinsam ein Theaterstück, immer zu einem Thema der Stadt. Das ist aber 20 Minuten, 25 Minuten. Und das spiele ich auch immer sehr gerne mit. In den letzten Jahren habe ich immer darum gebeten, gebt mir 3 Sätze, weil ich kann zu den ganzen Proben nicht kommen.
0: Peter, was ist denn mit dir?
1: Oh ja, Peter.
2: Ich kann zu den Proben auch nicht kommen. Und zum Glück hat Fritz Reuter nie etwas über einen Sachsen geschrieben oder den in seine Werke impliziert. Da bin ich auch sehr froh.
0: Aber unser künstlerischer Leiter wird das sicherlich ausbügeln können. Also.
2: Aber heute geht es nicht um mich, sondern um Elga Nette-Schmidt, die gerade ihren Vertrag für das nächste Stück unterschrieben hat.
1: Ja, also das hat mich dann auch dazu bewogen, weil ich es einfach toll finde, wenn, wie gesagt, Bürgerinnen und Bürger da Theater spielen und die machen das mit Begeisterung und mit so viel Herzblut, da geht einem wirklich auch bei Regen und Kälte das Herz auf und es wird einem warm und deswegen war für mich klar, das möchte ich gern unterstützen und habe das ganz, ganz gern gemacht.
2: Sehr schön, du hast ein Stichwort gesagt, was mir sozusagen auf der Seele brennt, das Malchower Volksfest. Das Malchower Volksfest ist anerkanntes immaterielles Kulturerbe. Wir überlegen, wie wir die Fritz-Reuter-Festspiele, das Niederdeutsche, das Museum irgendwie auch auf diese Bühne heben können, immaterielles Kulturerbe. Was hat das Volksfest in Malchow, was die Fritz-Reuter-Festspiele noch nicht haben? Was müssen wir noch machen?
1: Ja, naja, wir sind halt das älteste Volksfest in Mecklenburg. Ne? Das hat uns dazu von Bürgern für Bürger organisiert. Das ist der Punkt. Also wirklich aus der Bürgerschaft heraus entwickelt und hat so eine Strahlkraft in die Stadt hinein. Also 3 Tage steppt bei uns der Bär. Da werden Menschen auch von ihrer Arbeit befreit. Die Unternehmen sind dabei und sagen, wir bauen Kulissen und wir bauen oder schneidern Kostüme und so weiter. Also die ganze Stadt ist dabei. Und es kommen alle, die irgendwann in Malchow mal gelebt haben. In diesen 3 Tagen sind die wieder da. Also es ist wirklich grandios. Das muss man wirklich sagen. Und ich weiß nicht, was euch, vielleicht liegt es aber auch daran, dass es eine Verwaltung durchsetzen muss, weil es gehört halt auch ein Verwaltungsaufwand dazu. Den muss man betreiben. Man muss sich auf die Kriterien einlassen, die da gesetzt sind. Die muss man entsprechend auch bedienen und muss sagen, was passiert denn da, damit ich die Kriterien erfülle. Und dann sollte dem doch da nichts entgegenstehen. Aber es gehört eben tatsächlich Engagement dazu und der feste Wille, dass man das erreichen will.
0: In diesem Kontext würde mich natürlich noch die Frage interessieren, wie das denn mit Kulturkooperationen in diesem Land, in dieser Region aussieht. Also wie du das siehst, das ist ja manchmal ein bisschen schwerfällig. Wenn ich das jetzt so höre, also wir haben noch nie darüber nachgedacht, mit dem Malchower Volksfest zu kooperieren, aber es sind ja ziemlich ähnliche Ansätze. Wie kann solche Kooperation eigentlich befördert werden? Weil das ist ja eigentlich, das hat man vorhin ja schon erläutert, teile und herrsche. Also sei froh, dass du überhaupt ein bisschen Kohle hast und dann ist gut und lass da keinen Konkurrenten rein. Nun gibt es ja bei Kooperationen, wird die Schlagkraft ja größer eigentlich und Politiker können sich dem eigentlich weniger entziehen. Wie siehst du das in der Region?
1: Ja, mir fällt da ad hoc ein Beispiel ein, dass sich nämlich alle, die irgendwie Festspiele machen in Mecklenburg-Vorpommern, zusammengetan haben, also Musikfestspiele zu Musikland. Ja. Und vielleicht wäre sowas auch mal für solche Strukturen, für solche Stadtfeste oder solche Festivals, ich weiß gar nicht, wie soll man sie bezeichnen, dass man die auch mal zusammenbündelt und sich zusammentut. Also das haben die gemacht aus eigenem Antrieb, haben gesagt, Mensch, wir müssen uns hier mal zusammentun, um eben auch der Landesregierung gegenüber ein Stück weit mehr Schlagkraft zu haben. Vielleicht wäre das hier auch mal denkbar. Also ich überlege jetzt gerade, wen könnte man dazu nehmen? Also da gibt es doch bestimmt auch in anderen Städten solche Initiativen, die eben auch wirklich von Bürgern ausgehen. Ich finde, das ist so das Bindende, Verbindende dabei. Vielleicht findet man da was. Aber ansonsten Weiß ich nicht. Also ich würde auf den Landkreis nicht hoffen, ehrlich gesagt, weil eigentlich wäre ja auch da so eine Aufgabe, solche Sachen zu bündeln und gemeinschaftlich dann aufzutreten. Aber ich meine, da ist die Schlagkraft mit einer Person, die da beschäftigt ist, auch zu gering.
2: Aber vielleicht können wir ja das Angebot annehmen, dann nach dem 20. September die Beziehung zwischen der Reuterstadt Staffenhagen und Malchow etwas enger zu knüpfen, weil wir uns ja wirklich auf den Weg gemacht haben, was das Kulturerbe angeht, dass wir da weiter im Gespräch bleiben. Und da hättest du dann auch sozusagen eine konkrete Aufgabe für die Zeit danach, uns dabei zu unterstützen und auch mit den Erfahrungen aus Malchow weiterzuhelfen.
1: Ja, klar, das ist durchaus denkbar, dass man darüber mal nachdenkt, wie können wir uns hier besser verknüpfen miteinander.

0: Ja, liebe Elganette, leider war es das schon wieder fast mit unserer Fritz-Reuter-Show, aber am Ende befragen wir unsere Gäste einmal nach dem Motto, was sie durch das Jahr oder vielleicht durch das ganze Leben begleitet hat. Was ist dein Lebensmotto?
1: Ja, ich habe da lange drüber nachgedacht, weil ihr habt mir das ja im Vorfeld schon gesagt, dass sowas auf mich zukommt.
2: Wir sind nett, oder?
1: Total, muss ich wirklich sagen. Und ich habe mich an einen Spruch erinnert, den meine Schwester, die 13 Jahre älter ist als ich, mir damals in meinem Poesiealbum geschrieben habe. Und da konnte ich, als ich, da war ich vielleicht 10 oder 11 Jahre, konnte ich nicht so viel damit anfangen. Aber je älter ich wurde, umso besser fand ich ihn. Und den will ich euch mal hier präsentieren. Der heißt so: Drücke den Pfeil zu schnell nicht ab, der nimmer zurückkehrt. Glück zu rauben ist leicht, wieder zu geben so schwer. Johannes Gottfried Herder. Also besonnen sein, überlegen, bevor man Dinge tut. Es ist vieles schnell gesagt und dann nicht wieder zurückgeholt. Ja, also das ist so etwas, das hat mich auch ein Stück weit begleitet.
2: Peter, magst du beginnen?
0: Ja, das sind so die Lieblingsfragen auch bei Wahlforen. Sagen Sie noch mal in einem Satz, was Sie in Ihrem politischen Leben erreichen wollen. Also, liebe Elganette, Kaffee oder Tee?
1: Kaffee.
2: Frühaufsteher oder Nachtmensch?
1: Ganz klar Nachtmensch.
0: Ehrlich. Liedklassiker aus dem Gesangsbuch oder moderne Musik?
1: Da sage ich jedes zu seiner Zeit.
2: Kaffee, Kuchen backen oder Kaffee ausschenken?
1: Ganz klar backen.
0: Im Alltag die leisen Töne oder das große Fest, die Party?
1: Ich bin eher so für die leisen Töne, aber ein großes Fest kann ich auch ganz gerne mal haben.
2: In der Öffentlichkeit Lampenfieber oder cooler Hund?
1: Auf jeden Fall Lampenfieber, ich bin keine Rampensau.
2: Echt, als Politikerin?
1: Ja, nein, bin ich nicht.
0: Ja, da passt auch die nächste Frage bei den Auftritten. Blick ins Publikum oder doch der Tunnel?
1: Nee, da gucke ich tatsächlich ins Publikum.
2: Das wird mich ja völlig verrückt machen. Was bringt dich sofort zum Lachen?
1: Meine Enkelkinder.
0: Und was macht dich besonders traurig?
1: Ach, besonders traurig, ja. Verluste, ne? Was nicht wiederzubringen ist. Das macht mich traurig.
2: Und wofür möchtest du in MV in Erinnerung bleiben?
1: Ach du grüne Marie, ich weiß nicht, ob ich überhaupt für irgendwas hier in Erinnerung bleibe. Also bleiben möchte. Also wenn ich sage, wofür ich in Erinnerung bleiben möchte, dann dafür, dass ich mich tatsächlich für die Gleichstellung der Geschlechter hier sehr intensiv eingesetzt habe und vielleicht das eine oder andere auch erreichen konnte. Also das war mein Credo, mit dem bin ich angetreten als Politikerin für dieses Land und damit möchte ich auch weiter verbunden werden.
2: Ja, Peter, ich finde ein schönes Ende. Das war sie schon wieder, unsere 13. Fritz-Reuter-Show. Auf das Herzlichste bedanken wir uns bei Elke Annette Schmidt.
0: Wir bedanken uns auch bei Thorsten Jahn für die Moderation.
1: Total.
0: Und für die Idee dieser Fritz-Reuter-Show. Das muss man überhaupt mal sagen, dass das ja auch deine Idee war. Und heute schon die 13. Ausgabe, also
2: Kultur. Danke, danke. Ich werde ja rot, damit kann ich nicht umgehen. Sonst sagt Lutz immer, er kann damit nicht umgehen. Ich kann damit auch nicht umgehen. Peter, ich bedanke mich natürlich auch ganz herzlich bei dir. Hat auch mit dir viel Spaß gemacht und ich hoffe, das wiederholen wir nochmal. Aber das Schlusswort gebührt natürlich Elke Annette Schmidt.
1: Ja, danke schön für diese wunderbare Erfahrung. Das hat mir riesengroßen Spaß gemacht. Hätte ich gewusst, dass es die 13. ist, weiß ich nicht, wäre ich vielleicht nicht gekommen und hätte gewartet, bis die 14. dran ist. Nein,
2: wären alle nicht gekommen, hätten wir das gewusst.
1: Ach so. Ja, aber 13 ist auch eine Glückszahl, also insofern. Nein, es hat mir wirklich Spaß gemacht und auch bei der Vorbereitung darauf, sich mal ein bisschen zu reflektieren, was ist man eigentlich für ein Mensch und was verkörpert man so. Das war schon auch mal für mich ganz interessant. Ja, und danke für eure super Moderation. Ihr habt mir das sehr leicht gemacht. Ich habe ja gesagt, zwei charmante Männer. Und das hat sich bewahrheitet. Dankeschön.
2: Ja, vielen Dank. Wir kommen wieder in 4 Wochen. Dann aber ohne Gast. Ursprünglich hatten wir

0: Geplant, aber Lutz und ich, wir werden worüber sprechen? Peter, was denkst du?
1: Ihr werdet sicherlich über die Fritz-Reuter-Festspiele sprechen, die vom 26. bis 28. Juni stattfinden. Wenn ihr beide das alleine macht, das wird eine tolle Sendung. Da kann ich alle schon drauf vorbereiten.
0: Du kannst ja kommen. Die Vorbereitungen zu diesem Festspiel laufen natürlich auf Hochtouren. Das Programm steht schon länger. Das kann man sich runterladen oder an den einschlägigen Ständen auch in Malchin und im Malchow in den Touristinformationen holen. Und ich denke, es ist für jeden was dabei.
1: Dann es ist für jeden was dabei. Ein kurzer Block der Eigenwerbung. Auch die alte Synagoge ist diesmal stärker eingebunden in das Programm der Fritz-Reuter-Festspiele. Das freut mich als Vorstand des Vereins besonders, dass wir das auch in diesem Jahr so hinbekommen haben. Und natürlich die Playmobil-Figur Fritz-Reuter gibt es immer noch. Sie wird verschickt in aller Herren Länder. Wer noch keine hat, also herzlich eingeladen, auf die Seite des Museums gehen, dort die entsprechenden Lieferbedingungen herunterladen und sich einen Fritz nach Hause holen.
0: Ja, wunderbar, vielen Dank. Also ein Stück Kulturgeschichte zum Sammeln. Die Fritz-Reuter-Show sagt Tschüss und auf Wiederhören. Ich bedanke mich bei Peter. Es hat viel Spaß gemacht mit dir, das stimmt. Und natürlich bedanke ich mich bei der Vizepräsidentin des Landtages, Elke Annette Schmidt. Vielen Dank.
1: Wir verabschieden uns. Wir haben euch gesehen. Wir hoffen, es hat euch viel Spaß gemacht. Und vergesst bitte nie...
2: Free mit diesem...

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0: 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Ihre Ausstellung startet mit einem Sektempfang und musikalischer Umrahmung mit Gitarrenmusik von Christian Pörschke. Alle Kunstfreunde sind herzlich zur Vernissage am 14. 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

0: Heute zeigt sich der Himmel zunächst stark bewölkt. Von Westen nach Osten zieht ein Regengebiet über das Land hinweg. Am Nachmittag lockert die Bewölkung zunehmend auf. Gleichzeitig entwickeln sich vor allem in Mecklenburg einzelne Schauer, vereinzelt auch Gewitter. Die Temperaturen steigen auf 19 bis 21 Grad. Dazu weht ein schwacher bis mäßiger Südwest- bis Westwind, der am Abend auf Süd dreht und nachlässt. In der Nacht zum Donnerstag gehen die Wolken weiter zurück und die Schauer sowie Gewitter klingen rasch ab. Die Tiefstwerte liegen zwischen 15 und 12 Grad bei schwachem Südwind. Der Donnerstag verläuft wechselnd bewölkt. Ab dem Nachmittag ziehen von Westen her erneut Schauer und Gewitter auf. Diese können örtlich kräftig ausfallen und Starkregen, Sturmböen sowie Hagel mit sich bringen. Die Höchsttemperaturen erreichen 19 bis 23 Grad. Der Wind weht mäßig aus Süd bis Südwest und frischt zeitweise mit starken Böen auf. In der Nacht zum Freitag bleibt es wolkig. Schauer und Gewitter lassen im Verlauf der Nacht allmählich nach. Die Temperaturen gehen auf 14 bis 11 Grad zurück. Dazu weht ein schwacher bis mäßiger Süd- bis Südwestwind. Auch am Freitag ist es überwiegend wolkig. Im Tagesverlauf bilden sich von Westen her erneut Schauer und Gewitter, die lokal wieder mit Starkregen, Sturmböen und Hagel einhergehen können. Die Temperaturen erreichen 19 bis 21 Grad. Der Südwest- bis Westwind weht mäßig bis stark böig. In der Nacht zum Sonnabend lassen die Schauer nach und die Wolkendecke lockert zunehmend auf. Die Tiefstwerte liegen zwischen 13 und 9 Grad. Der Wind schwächt sich ab und weht meist nur noch schwach aus Südwest bis West. Damit sind Sie bestens informiert. Wir wünschen Ihnen einen angenehmen Tag. 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
1: Internetradio Warnow Rostock wie immer unterwegs, diesmal wieder in Warnemünde und natürlich dann dort im, nur wo?
2: Coes Schallplattencafé.
1: Das, was Sie da hörten, war die livehaftige Stimme des Inhabers Andreas Buse. Und wie immer, wenn wir hier sind, dann gibt's was Neues und zwar zum Hören, auf die Ohren sozusagen. Was haben wir denn diesmal da? Rauch auf dem Wasser, XXL gibt's nicht, aber die Platte oder die CD heißt Lauter Leben, ein CD-Album mit Kurzgeschichte, muss man wohl so lesen. Jetzt erklären Sie doch bitte mal für die Hörerinnen und Hörer, ja, was muss man da beachten? Was muss man wissen? Was muss man können, um das zu hören, außer dass man hören kann?
2: Ja, es sind auf dieser CD 17 Songs und ein Bonustrack. Und die 17 Songs, die werden in der Kurzgeschichte, die drin ist, zu einer praktisch musikalisch-literarischen Reise verbunden. Also, das heißt, es wird eine Geschichte geschrieben und kann man lesen. Da tauchen alle diese 17 Songs in dieser Geschichte auf, die Titel der Songs. Und es ist einfach ein Blick, die Geschichte ist interessant, das ist ein Blick, ein historischer Blick auf Warnemünde, eine bestimmte Stelle in Warnemünde, und zwar 1965, ein Spaziergang durch Warnemünde und der gleiche Spaziergang nochmal an den gleichen Orten sozusagen in heutiger Zeit, also voriges Jahr oder dieses Jahr. Und das einfach nur so aneinandergereiht und das kann man dann praktisch sich mal selber ein Bild machen, wie die Unterschiede so sind, ohne dass es bewertet wird groß.
1: Was schwebt für eine Intention damit? Warum das Ganze? Warum zweimal rückwärts laufen?
2: Weil ich bin ein Mensch, ich habe es ja geschrieben, die Geschichte, der sehr in Bildern denkt und lebt eigentlich auch. Und wenn mich dieser Blick von 1965, bin mit meinem Großvater dort immer lang gegangen und habe mir das angeguckt und diesen Blick eben vergleiche mit dem von heute, dann stört mich einiges. Und das, was mich stört, zerstört diesen Blick. Nicht nur für mich, auch für andere Leute, die da rumkommen, wahrscheinlich, die merken es vielleicht gar nicht, woran es liegt. Und deswegen habe ich mal versucht, das aufzuschreiben, woran es meiner Meinung nach liegt. Und da kann sich jeder selber mal den Spaß machen, das mal machen, mal langgehen, sich mal diesen Blick angucken. So, und auf der CD, da sind wieder neue Titel, das sind wieder Leute, die für meine Rauch auf dem Wasser ist ja ein Editionstitel von drei Romanen und mehreren Kurzgeschichten. Und das ist wieder eine Fortsetzung, eine Kurzgeschichte praktisch, die diesen Roman fortsetzt. Der Hauptheld ist der gleiche, der dort in dieser Geschichte ist. Und die Songs sind von einheimischen Musikern ausnahmslos gemacht worden. Es sind eigentlich alles eigene Songs, bis auf zwei Ausnahmen. Es sind zwei Coverversionen drauf. Das eine ist Opening Out, heißt das. Das ist so mein Lieblingssong aller Zeiten. Wenn mich mal einer fragen würde, was ist eigentlich dein Lieblingssong aller Zeiten? Dann würde ich sagen, sofort, wie aus der Pistole geschossen, das ist Opening Out von der Gruppe Renaissance. Oder Renaissance, ich weiß gar nicht, wie man es ausspricht.
3: Das ist Renaissance.
2: Ja, weiß man eben nicht, weil das sind die Engländer. Kann auch sein, dass sie sich Renaissance nennen. Weiß ich aber nicht genau. Ist auch egal. Und die haben einen Song gemacht, der heißt Opening Out. Und das singt eigentlich eine Frau. Und ich habe einen befreundeten Musiker gebeten, davon mal mit Band praktisch eine Coverversion zu machen. Und die ist, finde ich, grandios geworden. Und das ist dann der Öffnungstitel. Und dann kommen, wie gesagt, von den üblichen, ich in Anführungsstrichen, Verdächtigen, also Olaf von Sander, von Bad Penny, Spill, Olaf Hoberland, Michael Treptow, also alle, die so man bezeichnen kann als Rauch auf dem Wasser Interpreten, die seit 20 Jahren dabei sind. Das XX übrigens heißt 20. Das heißt, es ist vor 20 Jahren das erste Mal das Event Rauch auf dem Wasser durchgeführt worden, live Open Air. Und es ist auch die 20. CD aus der Edition.

0: Also der Song ist, heißt Der Brunnen und es handelt sich hier um den Brunnen in Warnemünde. Und Andreas hat einen schönen Text geschrieben und ich durfte die Musik machen und mit Robert Schwanke. Das ist überhaupt ganz spannend heutzutage, wie so die Wege gehen. Der Song ging nach Mannheim, von Mannheim wieder zurück und so weiter. Und auf dieser Stelle mal ein großer Dank, ein Gruß nach Mannheim. Auch wenn man uns da vielleicht nicht hört.
1: Vor allem versteht, ne?
0: Versteht. Und nach Dietrichshagen hier in Warnemünde zu Arno Weichbrot, die alle da mitgearbeitet haben. Und ja, und freuen uns, dass das jetzt auf der CD ist. Lauter Leben, Rauch auf dem Wasser. Und ich hoffe, dass Andreas da mit dem ganzen Produkt zufrieden ist. Ich werde es mir nachher mal anhören im Auto. Ich habe es ja auch gerade erst bekommen und bin schon ganz gespannt.
1: Vielleicht noch zu Mannheim, weil da bin ich zur Schule gegangen. Das interessiert mich natürlich. Mannheim sagt man, ne? In Mannheim, ne? Wer hat denn da mitgemacht?
0: Ja, Mannheim ist ja diese berühmte Musikhochschule. Dort ist ein Freund von uns, der dort, also mehrere da, aber einer ganz speziell, der dort arbeitet. Und da gibt es so eine Zusammenarbeit. Und das ist ja heute das Schöne, das ist heute in der digitalen Welt. Man kann auch mit New York zusammenarbeiten oder was weiß ich, mit Tokio oder mit Mannheim.
1: Hat er auch einen Namen, der da wohnt und arbeitet?
0: Ja, das ist der Robert Schwanke. Robert Schwanke ist gebürtig aus Güstrow, ist dann da ausgewandert jetzt. Und dann kann man auch noch gleichzeitig, wenn er dort hier an dem Stück mitgearbeitet hat, der Arno Weichbrot aus Dietrichshagen, der auch ein kleines Studio hat. Und von dieser Stelle aus mal großen Dank an die beiden, die das dann mit möglich gemacht haben.
1: Und was hast du an Kreativität da in den Song reingelegt?
0: Ich habe die Musik sozusagen geschrieben und eingesungen und mit eingespielt und so weiter. Und Robert hat dann den Bass und die ganzen Keyboards gemacht und so weiter.
1: Vielleicht sagst du nochmal deinen Namen, denn du bist so bescheiden irgendwie. Man muss dir richtig die Kreativwürmer aus der Nase ziehen.
0: Ja, mein Name ist Olaf van Sander und ja, das von Bad Penny. Viele werden ja vielleicht den Band kennen, Bad Penny.
1: Irish Music.
0: Irish, Scottish, Nordisch, also keltisch. Es ist nicht nur Irish, aber wir haben jetzt gerade eine Irish-Platte rausgebracht, richtig. So Irish Songbook, die ist gerade 2 Wochen draußen bei Apple Music und Amazon und Spotify und wie auch immer.
1: Na, aber man muss noch dazu sagen, die Iren finden dich so authentisch in ihrer Musik, dass sie dich dafür schon zwar nicht geadelt, aber zumindest schon also preisgekrönt haben.
0: Also ich habe das dieses Jahr erstmal realisiert, seit 25 Jahren touren wir in Irland. Seit 25 Jahren. 1999 habe ich da angefangen zu spielen und letztes Jahr war ich ja auch da. Spielt. Also das ist schon eine lange Strecke.
1: Ja, ist ja interessant. Ne? Manchmal muss man die Heimat verlassen, um in der Fremde sozusagen seinem Glück näher zu kommen, beziehungsweise seiner Erfüllung im Glück.
0: Ja, es war jetzt nicht so der Hintergedanke, aber kulturell steht mir das eben sehr nah und auch allgemein. Ich komme ja auch von der Kapitänsfamilie und so weiter, nordisch, sehr nordisch geprägt. Bin ja selber auch Segler und so weiter. Und dieses Nordische, dieses Gentile und dieses Keltische, das passt gut zusammen. Also kulturell ist mir das sehr nahe dort.
1: Und für die Hörer, die es ja gleich hören werden, schwappt da auch sowas Irisches, Keltisches in deinem Brunnenwasser?
0: Nein, diesmal, da ist nicht so viel. Ein bisschen ist ja immer so, ein bisschen Melodieführung, aber nicht. Nein, dann nicht.
1: Okay, also sozusagen keltisch frei, das Wasser, was wir jetzt hören werden. Und viel Spaß, hören Sie mal genau zu.

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0: mit dem Wind.
1: Ich habe die Texte ja nicht alle selber geschrieben. Teilweise haben ja die Musiker selber die Texte geschrieben. Einige habe ich selbst verfasst. Und es ist wieder so ein typisches literarisch-musikalisches Produkt. Es ist ein Warnemünde-Produkt. Es spielt also in Warnemünde. Die meisten Songs haben auch einen Bezug zu Warnemünde. Entweder durch den Interpreten oder durch den Text.
0: Vielleicht bei Spill mit dem Namen Neptun auf der CD?
1: Ja, damit ist eine Person gemeint, so ein Warnemünde-Original. Das war einer, der ist jeden Sonntag hier durch Warnemünde gelaufen. Einer von den Eisbadern, das soll man ja nicht sagen, man sagt ja Winterschwimmer heutzutage. Und der ist dadurch auch bekannt geworden, negativ in Anführungsstrichen, weil er im Grunde beim Eisbaden einen Herzanfall gekriegt hat. Und er gestorben ist auch. Und der hieß Rüdiger. Und sein Spitzname war Neptun. Weil er so wie Neptun aussah. Er hat so die wirren Haare, so Bart und naja, er sah aber aus wie Neptun, wie man sich Neptun so vorstellt. Aber ich kann dazu noch was sagen, das ist höchst makaber und interessant. Ich habe ihn also wirklich eine Woche vorher getroffen, in der Mühlenstraße, so beim normalen Spaziergang. Und da, ach, weißt du, Mensch, ich habe so das Gefühl, wenn ich mal sterbe, wird er nicht mehr lange sein, er war ja über 70, dann möchte ich wirklich so in den Wellen. Ne? Also, und dann ist er tatsächlich ein paar Tage später 70 geworden. Und dann noch wieder ein paar Tage später ist er dann tatsächlich in den Wellen gestorben. Das ist makaber eigentlich, aber ist so. Ne?
2: Er war am Strand zu finden.

was auch für mich ein sehr schöner Titel ist. Das ist eine Sängerin, die ist aus der Nähe von Schwerin eigentlich, ist aber oft hier in Warnemünde auch, Antje Medved. Der Song heißt Dreh dich weiter. Und ich bin ja auch einer, der sich sehr so in den Texte verlieben kann. Und das finde ich ein super Text für einen Song. Das ist eine schöne Ballade, eine sehr ergreifende Ballade, sehr gut gemacht, sehr gut produziert auch. Toll gemacht eben, ne?

Auf der Bühne ist noch Licht. Das ist ein Song, der ist von meinem guten Freund Peter Schmidt von East Blues Experience, ganz bekannt, wohl der bedeutendste deutsche Blueser, würde ich mal so sagen. Und der hat mit dem ehemaligen Sänger von Monokel, der großen deutschen Blues-Rock-Band aus der DDR-Zeit, die waren ja sehr legendär, die haben zusammen einen Titel gemacht, der heißt Auf der Bühne brennt noch Licht, und der spricht sozusagen vielen so Musikern, die jetzt so um die 70 vielleicht sind oder 65, 70 sind, so aus der Seele, weil das Gefühl so dargestellt wird, wenn man so in dem Alter auf die Bühne geht und dann noch spielt heutzutage, was ja viele nicht mehr machen, aber die beiden machen es eben auch zusammen, und das ist ein sehr toller Song vom Text her. Finde ich den sehr toll, aber auch die Musik ist eben so typisch Peter Schmidt.

0: Das steht für euch. Und zum Lachen muss man wissen, wo ihr euren Keller habt. Ne?
1: Genau, der Keller, der ist meist unten.
2: Verantwortlich war Burkhard Seidel.

Heute zeigt sich der Himmel zunächst stark bewölkt. Von Westen nach Osten zieht ein Regengebiet über das Land hinweg. Am Nachmittag lockert die Bewölkung zunehmend auf. Gleichzeitig entwickeln sich vor allem in Mecklenburg einzelne Schauer, vereinzelt auch Gewitter. Die Temperaturen steigen auf 19 bis 21 Grad. Dazu weht ein schwacher bis mäßiger Südwest- bis Westwind, der am Abend auf Süd dreht und nachlässt. In der Nacht zum Donnerstag gehen die Wolken weiter zurück und die Schauer sowie Gewitter klingen rasch ab. Die Tiefstwerte liegen zwischen 15 und 12 Grad.

bei schwachem Südwind. Der Donnerstag verläuft wechselnd bewölkt. Ab dem Nachmittag ziehen von Westen her erneut Schauer und Gewitter auf. Diese können örtlich kräftig ausfallen und Starkregen, Sturmböen sowie Hagel mit sich bringen. Die Höchsttemperaturen erreichen 19 bis 23 Grad. Der Wind weht mäßig aus Süd bis Südwest und frischt zeitweise mit starken Böen auf. In der Nacht zum Freitag bleibt es wolkig. Schauer und Gewitter lassen im Verlauf der Nacht allmählich nach. Die Temperaturen gehen auf 14 bis 11 Grad zurück. Dazu weht ein schwacher bis mäßiger Süd- bis Südwestwind. Auch am Freitag ist es überwiegend wolkig. Im Tagesverlauf bilden sich von Westen her erneut Schauer und Gewitter, die lokal wieder mit Starkregen, Sturmböen und Hagel einhergehen können. Die Temperaturen erreichen 19 bis 21 Grad. Der Südwest- bis Westwind weht mäßig bis stark böig. In der Nacht zum Sonnabend lassen die Schauer nach und die Wolkendecke lockert zunehmend auf. Die Tiefstwerte liegen zwischen 13 und 9 Grad. Der Wind schwächt sich ab und weht meist nur noch schwach aus Südwest bis West. Damit sind Sie bestens informiert. Wir wünschen Ihnen einen angenehmen Tag. 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

Eine neue Ausgabe der Selber Schuld Show und die gibt es heute auch in the Mix und zwar Get Funky, denn wir gehen in die Sommerpause bzw. auf Sommertour. Nichtsdestotrotz gibt es aber auch heute wieder einen Mix von Funk, Soul, Soulful, New Disco und ein wenig Afro House haben wir natürlich auch dabei. Los geht's, ihr hört schon im Hintergrund, hier laufen schon die

0: Das war sie denn auch schon, die Selber-Schuld-Show in The Mix.
1: Hast du nicht was vergessen?
0: Für die Sendung war verantwortlich Jörg Schulz.
1: Das meine ich nicht.
0: Mausi, was dann?
1: Du hast in Straßen 2 Eigenproduktionen gespielt.
0: Ja und?
1: Die sollen ordentlich reingeknallt haben.
0: Ja, das ging.
1: Das eine war eine Coverversion von Gerd Christian, die wohl ganz gut gefiel. Und dann das eigene Stück. Bevor die Nacht den Rest der Welt erhält.
0: Woher weißt du das?
1: Ach, wir haben unsere Spione.
0: Mausi und nun?
1: Soll klasse gewesen sein.
0: Ja, ich kann nicht klagen.
1: Der Chef hat gesagt, schließ die Tür ab, mach sein Mikro aus und knall die Dinger rein.
0: Nicht euer Ernst.
2: Doch. Tschüss, hast du ja schon gesagt.
1: Und hier ist heute die Premiere im Radio. Viel Spaß und ich sage jetzt auch Tschüss.

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4: Pinky will sauber bleiben, von Ingrid Kellner. Pinky war ein Schwein, das sauber bleiben wollte. Seine beste Freundin, die Katze Feline, saß früh morgens im Hof und putzte sich genüsslich das Fell. Ja, so sauber wie Feline wollte Pinky auch sein. Die anderen Schweine gingen zur Sule und warfen sich in den Schlamm, dass es nur so spritzte. »Passt doch auf, ihr blöden Schweine«, rief Pinky. »Selber Schwein«, lachten sie. Nur Mama rief, »Komm rein, Pinky, hier ist es wunderbar kühl.« »Nein«, sagte Pinky, »ich bleibe sauber« und ruppelte sich den Dreckspritzer von seinen weißen Borsten. Gerade ging die Sonne über dem Hausdach auf. Sie schien direkt auf Pinkys helle Schwarte. »Puh«, war das heiß und kein Schatten weit und breit. Feline rümpfte die Nase. »Du stinkst ja wie ein Schwein, Pinky.« Dann erhob sie sich würdevoll und stackste davon. Pinky schämte sich ja so. Später stach die Sonne senkrecht vom Himmel herab. Pinky wurde erschwarz vor den Augen und erplatzte fast vor Hitze. Da kam Mama angezuckelt. »Was ist los mit dir, Pinky?« fragte sie besorgt. »Du siehst gar nicht gut aus. Du glühst ja. Schweine vertragen keine Hitze. Das weißt du doch.« Pinky hatte es nicht gewusst. Ihm war jetzt alles egal, wenn er vor Hitze nur nicht sterben musste. Er stolperte hinter Mama her und fiel platsch, platter, plumps in die Schlammsuhle hinein. Nach einer Weile öffnete er die Augen und sah, dass er von oben bis unten, vom Ringelschwanz bis zur Schnauzenspitze, mit braunem Schlamm bedeckt war. Genau wie alle anderen Schweine auch. Auf der Mauer über der Sule saß Feline. »Na, wie ist es?« fragte sie. »Cremig, wie Schokoladensoße«, stöhnte Pinky vor Behagen. »Und himmlisch kühl.« »Du Schwein«, rief Feline. »Du Katze«, lachte Pinky.

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Informationen rund um die Adipositas-Therapie, Symposium für Ärzte und Interessierte am 6. Juni. 20% der Frauen und 23% der Männer in Deutschland sind von Adipositas betroffen. Das starke Übergewicht ist eine chronische Erkrankung und gleichzeitig Risikofaktor für Folgekrankheiten wie Diabetes mellitus, Erkrankungen des Herz-Kreislauf-Systems oder des Bewegungsapparates. Das Adipositas-Zentrum des Dietrich-Bonhoeffer-Klinikums möchte Ärztinnen und Ärzten sowie Interessierten deshalb auch in diesem Jahr Probleme rund um die Erkrankung näherbringen. Beim Adipositas-Symposium am Samstag, dem 6. 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Operationsmethode, der Einsatz inkretinbasierter Medikamente, die sogenannte Abnehmspritze, Therapiemöglichkeiten bei Kinderadipositas, die Bedeutung des Austausches in Selbsthilfegruppen und Therapieoptionen neben der chirurgischen und medikamentösen Behandlung. Für die Veranstaltung anmelden kann man sich unter der Telefonnummer 0395 77 5 12 80 6 oder per E-Mail an ch1-adipos@dbknb.de. Der Eintritt ist frei. Die Zahl der hilfesuchenden Betroffenen steigt und damit auch der Informationsbedarf der Hausärztinnen und Hausärzte. Im Rahmen des Adipositas-Symposiums am 6. Juni im Konferenzraum der Bethesda-Klinik wird es auch einen Überblick über die aktuellen Ergebnisse des Adipositas-Zentrums bei der Versorgung der Patienten geben.

Heute zeigt sich der Himmel zunächst stark bewölkt. Von Westen nach Osten zieht ein Regengebiet über das Land hinweg. Am Nachmittag lockert die Bewölkung zunehmend auf. Gleichzeitig entwickeln sich vor allem in Mecklenburg einzelne Schauer, vereinzelt auch Gewitter. Die Temperaturen steigen auf 19 bis 21 Grad. Dazu weht ein schwacher bis mäßiger Südwest- bis Westwind, der am Abend auf Süd dreht und nachlässt. In der Nacht zum Donnerstag gehen die Wolken weiter zurück und die Schauer sowie Gewitter klingen rasch ab. Die Tiefstwerte liegen zwischen 15 und 12 Grad bei schwachem Südwind. Der Donnerstag verläuft wechselnd bewölkt. Ab dem Nachmittag ziehen von Westen her erneut Schauer und Gewitter auf. Diese können örtlich kräftig ausfallen und Starkregen, Sturmböen sowie Hagel mit sich bringen. Die Höchsttemperaturen erreichen 19 bis 23 Grad. Der Wind weht mäßig aus Süd bis Südwest und frischt zeitweise mit starken Böen auf. In der Nacht zum Freitag bleibt es wolkig. Schauer und Gewitter lassen im Verlauf der Nacht allmählich nach. Die Temperaturen gehen auf 14 bis 11 Grad zurück. Dazu weht ein schwacher bis mäßiger Süd- bis Südwestwind. Auch am Freitag ist es überwiegend wolkig. Im Tagesverlauf bilden sich von Westen her erneut Schauer und Gewitter, die lokal wieder mit Starkregen, Sturmböen und Hagel einhergehen.

0: gehen können. Die Temperaturen erreichen 19 bis 21 Grad. Der Südwest- bis Westwind weht mäßig bis stark böig. In der Nacht zum Sonnabend lassen die Schauer nach und die Wolkendecke lockert zunehmend auf. Die Tiefstwerte liegen zwischen 13 und 9 Grad. Der Wind schwächt sich ab und weht meist nur noch schwach aus Südwest bis West. Damit sind Sie bestens informiert. Wir wünschen Ihnen einen angenehmen Tag. 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
4: Der Stier und der Clown von Volkmar Röhrig. Der Star im Zirkus Arena war Ludwig, ein großer, schöner und stolzer Stier. Mit seinem Schwanz schwenkte er Tücher und Fahnen durch die Luft. Auf den Hörnern balancierte er zwei Weihnachtsbäume mit 100 Kugeln. Und beim Schießen auf eine Torwand traf er besser als mancher berühmte Fußballstürmer. Natürlich war er der Liebling aller Kinder. Während einer Vorstellung, es ist wohl ein Weilchen her, schenkte ihm ein Mädchen einen Schal. Der war warm, weich und lila. Stolz lief er damit gleich zwei Ehrenrunde. Und alle riefen, Bravo, lila Ludwig! Von nun an trat Ludwig nur noch mit dem lila Schal auf. Dieser Schal war ein echter Glücksbringer, denn die Kinder jubelten mehr als zuvor. Bei alledem stand hinter dem Vorhang immer Rudolfi, der Klon. Rudolfi war klein und dick und etwas neidisch auf Ludwig. Eigentlich hatte er dazu gar keinen Grund, denn die Kinder jubelten auch über ihn, wenn er mit den Bällen jonglierte und sie ihm auf den Kopf fielen. Oder wenn er mit dem Stier Ludwig um die Wette rannte und dabei über seine riesigen Schuhe stolperte. Ja, die Kinder lachten schon, wenn er mit seiner Glatze, der Knollennase und dem knallroten Mund ins Zelt trat. Aber genau das passte dem Klon ja nicht, denn er wollte geschickt, schnell und schön sein. Nicht lustig. Also kaufte Rudolfi sich ein lila Halstuch und heimlich übte er Ballwerfen und Rennen. Doch es half nichts. Im Gegenteil. Beim nächsten Wettlauf mit Ludwig flatterte dem Klon sein Halstuch vors Gesicht. Er kullerte quer durch die Manege und die Kinder lachten mehr als je zuvor. »Ich gehe weg aus dem Zirkus«, sagte Rudolfi hinterher betrübt zu Ludwig. »Warum denn?«, wunderte sich der. »Du bist doch ein lustiger Klon.« »Ja, weil ich ungeschickt bin, lachen alle«, seufzte Rudolfi. Nicht mal das Liederhalstuch hat mir geholfen. Aber über einen Klon soll man lachen, erwiderte der Stier. Rudolfi schüttelte den Kopf. Dann will ich eben kein Klon mehr sein, sagte er trotzig, sondern lieber Polizist oder Straßenbahnfahrer. Ludwig der Stier nickte und verstand die Welt nicht mehr. Zum Abschied schenkte er dem Klon seinen warmen, lilafarbenen Schal. Manchmal zieht es in der Straßenbahn. Und als Polizist kannst du ihn bestimmt gut gebrauchen. Rudolfi drückte den Stier und schenkte ihm auch etwas, nämlich seine dicke Knollennase. Dann marschierte er davon. Tja, und nun ist Ludwig immer noch der Star im Zirkus Arena. Er schwenkt mit seinem Schwanz Tücher und Fahnen durch die Luft. Auf den Hörnern kann er sogar 4 Weihnachtsbäume mit 200 Kugeln balancieren. Und wenn er dazu die dicke Knollennase trägt, toben alle vor Begeisterung. Und Ludwig freut sich darüber. Dabei schaut er aber jedes Mal aufmerksam durch die Reihen der Zuschauer. Denn eines glaubt er ganz fest. Irgendwann sitzt da ein kleiner, dicker Straßenbahnfahrer oder ein Polizist mit einem lilafarbenen Schal.

0: Quatsch ist da?
1: Sei still, Wuffi. Das ist doch Kalle.
2: Wir dürfen uns was wünschen. Ist ja irre.
3: So ist es. Ja, ja, jawohl, so ist es. Und heute machen wir einen Spaziergang durch meinen Zauberzoo. Psst, seid mal ganz leise. Hört ihr sowas?
0: Ja, ein Bauernhof. Ich kann schon ein paar Kühe sehen.
2: Und riechen.
3: Na, dann wollen wir mal reingehen.

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Du möchtest selbst einen Stand machen? Dann melde dich ganz einfach online an auf der Seite eventbrite.de zum Teens-Flohmarkt in Neubrandenburg. Die Bezahlung ist bequem per PayPal, Kreditkarte oder Sofortüberweisung möglich. Wer lieber bar bezahlen möchte, kann sich seinen Standplatz auch direkt vorab im City-Büro in der Turmstraße 24 sichern. Also, Freunde schnappen, vorbeikommen und mitmachen beim ersten Teenie-Flohmarkt am 20. 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

Die Fettleber, eine unterschätzte Volkskrankheit. Gesundheitsforum am 15. Juni. Man kann zu Recht von einer Volkskrankheit sprechen, wenn rund ein Viertel aller Erwachsenen betroffen ist. Die Rede ist von der Fettleber, bei der das Organ über Jahre Fett einlagert und anschwillt. Da die Krankheit lange unbemerkt verläuft, wird sie oft unterschätzt. Eine Fettleber kann schwerwiegende Folgen wie Leberzirrhose oder sogar Leberkrebs nach sich ziehen, sagt Dr. Med. Christian Kirsch, Chefarzt der Klinik für Innere Medizin 1. Betroffen sind vor allem Menschen mit starkem Übergewicht und Typ-2-Diabetes. Erstmals gibt es ein Medikament zur Behandlung der Fettleber. Vor allem aber kann man die Fettleber selbst bekämpfen, durch Ernährungsumstellung und Bewegung. Welche Ursachen sie hat, warum die Erkrankung unser Gesundheitssystem vor große Herausforderungen stellt und wie wichtig es ist, auf die eigene Gesundheit zu achten, darüber spricht der Chefarzt beim Gesundheitsforum DBK am 15. Juni um 17 Uhr im Konferenzraum des Hauses G, der Bethesda-Klinik in Neubrandenburg. Alle Interessierten sind willkommen. Der Eintritt ist frei.

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0: was sagen? 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